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Puh, ist das heiß. Und damit erstmal herzlich willkommen bei Shore Radio 51, heute hier an diesem Samstag bei Reboot FM. Und eben weil das so heiß ist, haben Zola alias Regina und ich, Sascha, uns gedacht, wir machen mal eine Spezialausgabe. 90 Minuten lang alle Songs, die wir so lieben und auch immer wieder gerne spielen, rund um das Thema Sommer, um Hitze und alles, was damit zu tun hat. Das heißt, jetzt gibt es erstmal anderthalb Stunden Songs, die sich um die heiße Jahreszeit drehen. Und ich würde sagen, wir starten ganz entspannt mit Yola Tango. Aber keine Angst, wir landen dann auch später noch bei Disco, bei Soul und so weiter und so fort. Lasst euch überraschen, 90 Minuten lang rund um das Thema Sommer.

Kruang Bin. Ich hoffe, ich habe sie richtig ausgesprochen. Auf jeden Fall eine ganz tolle Thai-Funk-Band. So werden sie immer eingeordnet. Regina und ich sind beide Fans. Und ich glaube, es ist auch gar nicht mehr so lange hin. Dann spielen sie in Berlin. Allerdings ist dann der Sommer schon vorbei. Ich denke, das war im November oder so. Checkt nochmal die Konzertdaten. Bis dahin gibt es hier erstmal Friday Morning von Kruang Bin.

Ist es zu poppig? Ich weiß nicht. Aber wenn ich an so eine sommerliche Playlist denke, dann muss für mich auch Chris Rea mit On the Beach dabei sein. Ich glaube, das ist ja so sein Sommer-Pendant zu Driving Home for Christmas. Also Chris Rea, der Mann, der für jede Jahreszeit den richtigen Song schreibt. Und ich habe mir jetzt auch zum ersten Mal das Video angeschaut. Und das ist ja auch irgendwie ganz speziell interessant, würde ich mal sagen. Also ist irgendwie auf so einer griechischen Insel und er denkt dann eben so zurück, ist immer mit Zurückblenden, wie dann so eine hotte Frau da rumläuft und in ihrem roten Badehöschen oben ohne duscht, also man sieht sie nur von hinten, und dann immer wieder so blaue Türen, weiß gestrichene Steinhäuschen und natürlich der Strand und es ist schon mega cheesy, aber ich mag das irgendwie. Und On the Beach, das Album dazu habe ich mir dann irgendwie beim Flohmarkt mal gekauft, weil ich dachte, vielleicht ist auch noch so ein cooler, unbekannter Chris Rea super Übertrack drauf, aber dem war da nicht so. Also eigentlich kann man nur den hören und das ist so eine Balearic-Nummer schlechthin für den Sommer, finde ich.

Tja, und wenn wir schon einmal beim Stichwort Pop sind, da lasse ich mich natürlich nicht lumpen und hau hier mal Everyday von Million Young raus, was allerdings eher in Sachen Sound Pop ist und weniger im Sinne von populär, weil den Song kenne ich eigentlich durch Lex, so ein Schweizer DJ, immer sehr geschmackssicher unterwegs, ganz toller Song, aber wirklich bekannt ist der, glaube ich, nicht. Und für mich aber trotzdem so vom Sound her steht der für Sommer und für die ganze Stimmung, die ich da gerne spüre und im Sommer so einfach erlebe. Und ja, ein ganz toller Song. Ja, mal gucken. Pop vom Sound her auf jeden Fall. Vielleicht klappt es ja auch noch mit dem Populär. Bis dahin gibt es den erstmal hier zu hören. Everyday von Million Young.

Lord Echo mit Wang East. Und ich glaube, Lord Echo hat Sascha schon viel, viel früher für sich entdeckt als ich. Das Album Melodies ist ja von 2010 und ich glaube, ich habe das tatsächlich erst so vor 3 Jahren ungefähr entdeckt. Und aber seitdem mega viel gehört und vor allem im Sommer gehört. Und ich liebe einfach diese Mischung aus Reggae, was ich sonst auch eher nicht höre, wenn ich ehrlich bin, und Soul und Indie. Und ja, ich glaube, das ist so Musik, auf die sich auch sehr viele Leute einigen können, die aber trotzdem auch nicht zu poppig irgendwo ist. Ja, ich glaube auch, das Album Melodies ist mein Lord Echo Lieblingsalbum. 3 gibt es mittlerweile. Aber das fand ich doch immer noch am stärksten.

based on a true story von Fat Freddy's Trop, würde ich ja nach wie vor zu einem der besten Alben der letzten Jahre zählen. Hat jetzt schon ein paar Jahre auf jeden Fall auf dem Buckel, aber so in Sachen Pop, Reggae und Jazz, Funk und ja, diesen ganzen Mischmasch, da haben die einfach ein wahnsinnig gutes Album abgeliefert damals. Und was wir jetzt hören, Boom Digger, ist allerdings von dem Nachfolgealbum, was auch super ist, allerdings nicht ganz so stimmig in der Gesamtheit. Dennoch sind unter anderem Songs wie eben Boom Digger drauf und das zählt schon so seit Jahren zu einem meiner Favoriten in Sachen Sommer-Pop-Song überhaupt von

0: Eine Musik, die für mich auf jeden Fall zum Sommer gehört, ist der Reggae bzw. auch die Dub-Musik. Und dafür exemplarisch habe ich hier mal rausgesucht George Boswell mit seinem Track Ja Fire auf dem Label Observer, was Reggae-Fans natürlich ein Begriff ist, für alle anderen unbedingt mal auszuchecken oder ein guter Startpunkt auf jeden Fall, um sich mit Reggae etwas näher zu beschäftigen. Direkt danach hören wir dann Freundeskreis. Ja, Ketzer und Hater dürfen jetzt die Mistgabeln rausholen und zur Attacke auf mich stürmen. Aber im Freundeskreis, was auch immer man sonst vom Jesus von Stuttgart, Max Herre und so weiter halten mag, aber die hatten so zwei, drei Tracks, für die ich immer noch meine Hand ins Feuer halte. Unter anderem eben hier ihr Cover von Halt dich an deiner Liebe fest, auch auf einem sehr bekannten Rhythm und ja, eins der besten, schönsten deutschen Reggae-Dub-Stücke, die ich so kenne.
1: FK All Stars in Reminiszenz an Rio Reiser.

Kalifornien ist ein Reiseziel, wo ich auf jeden Fall immer noch mal hin will. Und Kalifornien ist für mich auch so dieses ultimative Sommergefühl. Das ganze Jahr über gutes Wetter. Wahnsinn. Ich meine, wenn man so in Deutschland lebt, dann ist ja eher immer so, okay, es ist schönes Wetter, ich muss jetzt sofort irgendwie raus. Okay, dieses Jahr ist es vielleicht nicht so. Aber normalerweise ist es so, dass man wirklich jeden Tag, wo die Sonne scheint, irgendwie von dem ersten bis zum letzten Sonnenstrahl unbedingt ausnutzen will. Und ich glaube, in Kalifornien stelle ich mir das viel entspannter vor, oder dass die Deutschen auch eher so sind, oh nee, ist mir viel zu heiß, ich gehe lieber in die Mall. Naja, wie auch immer. Aber zu diesem Kalifornien-Gefühl, welcher Track könnte da besser passen als California Soul von Marlena Shaw? Und ich habe jetzt erst gelesen, dass es eine Coverversion eigentlich ist und ursprünglich von The Messengers stammt. Aber ich glaube, Marlena Shaws Version ist doch die mit Abstand erfolgreichste. Und ihr ganzes Album, The Spice of Life, finde ich echt super, super stark. Ist eines meiner liebsten Soul-Alben ever. Da ist zum Beispiel auch Woman of the Ghetto drauf oder Liberation Conversation. Und ich glaube, es war eine wahnsinnig spannende Zeit, in der das erschienen ist. Und genau, und California Soul, finde ich, hat da eher noch so nicht so eine politische Message, sondern eher so ein Lebensgefühl, was da ganz toll wiedergegeben.

Timian Records ist ja eh so ein Label, was man auf jeden Fall immer wieder auf dem Schirm haben sollte, weil da ganz viele ganz tolle 7 Inches so zwischen Soul, Funk, Jazz erscheinen. Genauso wie die Nummer hier, und zwar heißt die Let's Get Together und stammt von Johnny Benavides. Ist jetzt erst ein paar Monate alt, aber für mich so einer der tollsten Sommersongs dieses Jahres 2018 gewesen. Let's Get Together.

noch eine neue Compilation, die ich euch ans Herz legen möchte. Und zwar nennt sich die Napoli Segreta und die passt auch zu meinem kommenden Urlaub, muss ich zugeben. Ich fahre nämlich nach Sizilien und danach nach Napoli, also Neapel. Und ja, und fand es super passend, dass die jetzt genau rauskam. Und zusammengestellt wurde die von New Guinea, die ja auch ein neues Album am Start haben, das auch total großartig ist. Und ja, also die Napoli Segreta Compilation kam jetzt, glaube ich, raus, eigentlich bei Early Sound Recordings, dem Label, das unter anderem Pellegrino macht, der hier bei uns ja auch schon mal zu Gast war, zusammen mit NG Records, also dem Label von New Guinea. Und das sind so totale Underground-Platten oder Tracks aus den 70ern und 80ern drauf, aus Neapel. Und ja, so ein ganz toller Sound auf jeden Fall. Disco, 80s, Synthies. Und mir gefällt sehr gut der hier von Donatella Vigiano, Napoli

Ja, ich habe lange überlegt, was so der ultimative brasilianische Sommersong eigentlich für mich ist, weil ich finde Musik im Sommer, also da muss auf jeden Fall was aus Brasilien dabei sein. Und ich war ja letztes Jahr dort, da war zwar brasilianischer Winter, aber für mich hat sich das immer noch sehr sommerlich angefühlt. Und und dann habe ich einfach überlegt, welcher Track gibt so dieses Gefühl für Brasilien am Strand und so am besten wieder. Und bin dann bei einem guten alten Klassiker gelandet. Glaube ich auch eine der ersten Brasil-Platten, die ich mir gekauft habe. Marco Schwaje mit Estrella. Oder Estrella, ach, ich weiß nicht. Ich muss, glaube ich, noch mal ein bisschen mein Portugiesisch üben. Auf jeden Fall habe ich auch noch mal nachgeguckt, was Estrella heißt. Und es bedeutet so viel wie mit Sternen schmücken, funkeln. Und da kann man sich ganz gut vorstellen, wie so das glitzernde Meer vor einem liegt. Aber Estrella heißt auch braten. Und ich finde, das passt irgendwie auch ganz gut, wenn man sich so an den Strand legt und in der Sonne brutzelt wie so ein Spiegelei. Ob es jetzt darum in dem Song geht, kann ich auch ehrlich gesagt nicht beantworten, aber ich finde, es ist einfach, ja, schon so ein richtig toller 80s-Klassiker von Marco Schwaje. Und als ich in Brasilien war, hat er sogar gespielt und ich wollte unbedingt hingehen. Er macht ja mittlerweile eher Jazz und das war dann auch in so einem fancy Jazz-Club und wir haben dann schon geguckt, wie fährt man da hin, das war in Rio. Und und dann ging es mir ganz plötzlich ganz schlecht und ich hatte wirklich eine ganz schlimme, also mir den Magen verdorben und ich konnte nicht das Hostel verlassen und ich war super, super traurig und musste dann das Bett hüten und ich habe noch ein anderes tolles Konzert auch verpasst von Bixiga 70, einer Soul-Afro-Band aus Sao Paulo, die auch am selben Abend gespielt haben und wir wollten eigentlich beides machen und alles war schon geplant. Ja, und dann blieb ich im Bett und mir war ganz speiübel. Aber naja, was soll's. Also jetzt Marco Schwaje mit Estrella.

Und Regina hat es ja schon gesagt, zum Sommer gehört auch für mich auf jeden Fall immer noch ein bisschen Brasil-Musik. Und in dem Fall habe ich mich entschieden für den Song Baby von Quinteto Ternura. Ich hoffe, ich habe es richtig ausgesprochen. Oh je, immer mal wieder so eine Sache mit den Namen hier. Aber ganz tolles Album einerseits, wo dieser Song drauf ist, aber der Song an sich ist auch so schon mit das Highlight, würde ich sagen, und deshalb ist es auch vor kurzem dann nochmal als 7-Inch re-released worden und für, ja, überschaubares Geld zu haben, im Gegensatz zu dem Album an sich, was als Bootleg selbst sogar viel zu teuer bei Discogs gehandelt wird. Deshalb schaut mal, ob ihr die 7-Inch kriegt, wenn euch der Song gefällt, von Quinteto Ternura.

Knapp eine halbe Stunde haben wir noch Zeit in unserem Sommersendung-Spezial heute hier bei Shore Radio. Und ja, ich finde, so langsam können wir dann auch mal die Kurve, wenn auch nur kurz vielleicht zumindest, hin zur elektronischen Musik kriegen. Und ich würde sagen, das machen wir mit Scream und seinem Track Summer Dreams. Sehr passend betitelt für die heutige Sendung. Und der stammt von seinem 2006er Debütalbum, damals erschien bei Tempa. Und ja, das war ja noch eine ganz andere Musik, als er inzwischen macht. Ich habe es ehrlich gesagt nicht mehr so richtig auf dem Schirm. Ich glaube, Scream ist irgendwie so bei Ibiza Tech House oder so gelandet. Vielleicht sollte ich da auch mal wieder reinhören, falls ich mich jetzt komplett irre. Lange Rede, kurzer Sinn, Summer Dreams, ganz, ganz toller Track von seinem 2006er Debütalbum.

0: Und wo wir schon mal bei passenden Track-Titeln sind, der nächste hier heißt Hot Hot Summer Day und stammt im Original von der Sugar Hill Gang, aber wir spielen den Theo Parrish Edit, den es als Teil dieser inzwischen fast legendären Ugly Edits Reihe gab, wo ihr auch noch so ganz viele andere Soul- und Funk-Klassiker findet, die Theo Parrish da einmal so durch den Edit-Wolf gezogen hat. Und wir hören jetzt Hot Hot Summer Day im Theo Parrish Edit von der Sugar Hill Gang.
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Und was wäre eigentlich eine Sommer-Playlist ohne Lovely Day von Place? Diesen Track beim Sommerfestival, einem Open Air oder ähnlichem zu spielen, ist einerseits voll das Klischee, andererseits freut sich dann doch wieder jeder, weil das so ein absoluter zeitloser House-Track ist. Ich brauche es auch gar nicht viel groß erzählen. Ihr alle kennt den, die meisten lieben ihn und das auch völlig zu Recht.

0: Mic check.
1: Doomsday ist das, was wir jetzt hören von natürlich MF Doom. Und ja, ich finde, so eine Sommerplayliste kann auch immer noch eine ganze Portion Hip-Hop vertragen. Ich hatte noch einige andere Tracks jetzt erstmal hier in der Vorbereitung rausgesucht, unter anderem 93 Till Infinity von Souls of Mischief oder so einige Kölner Instrumental-Boom-Bap-Sachen. Kann man sich alles wunderbar auf so einer Sommerplayliste packen. Ich habe jetzt mal Doomsday rausgesucht und den

Und das war's dann auch schon fast wieder mit unserer heutigen Radiosendung hier bei Reboot FM Shore Radio Ausgabe 51 rund um das Thema Sommer, Hitze, Schwitzen und ja, alles was dazugehört. Und passend dazu auch nochmal hier der vorletzte Titel Cool and the Gang und zwar Summer Madness.

so schnell vergehen 1,5 Stunden, denn wir sind leider schon wieder am Ende unserer Sommersendung. Das waren die Lieblings-Sommertracks von Regina alias Zola und mir, Sascha. Und 1,5 Stunden sind eigentlich wirklich viel zu wenig, denn ich habe hier noch so 2 Zettel vor mir mit Ideen und Tracks und Sachen, die man noch so spielen könnte. Vielleicht machen wir nochmal einen 2. Teil. Mal gucken, vielleicht nicht dieses Jahr, dann nächstes Jahr, oder vielleicht hält auch der Sommer noch so lange vor, dass wir da einfach nochmal nächsten Monat uns drauf stürzen. Ich weiß es nicht. Schauen wir einfach mal. Bis dahin gibt es auf jeden Fall hier erst nochmal All I Need von Air zu hören. Bis dann, habt noch einen schönen Sommer. Lasst es euch irgendwie gut gehen bei der Hitze. Bis dahin,

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Theme Park Berlin. Hallo und wir sind wieder da. Naja, wir sind hier nicht im Kasperle-Theater, deshalb lasse ich das, glaube ich, mal lieber. Hallo, wir sind wieder da. Aber hier ist Theme Park Nummer 5, Thema beleidigt sein auf Reboot FM 88.4. Und wir erzählen etwas heute übers Beleidigtsein. Die Leute, die letzten Monat schon mal eingeschaltet haben, die wissen das ja. Wir versuchen ja immer am Ende der Sendung uns irgendwas auszudenken, was wir nächstes Mal machen. Und wir kommen jetzt wieder zurück zu den Gefühlen. Wir hatten das ja schon mal bei den Träumen. Und was die Sendung heute auch mit Träumen zu tun hat, ist, dass ich mich mit einer Psychoanalytikerin unterhalten habe, Jamison Webster aus New York. Wir sprechen auch natürlich über Fußball. Ganz viele Leute erzählen Geschichten dazu, weshalb sie beleidigt sind. Und im Studio sind wie immer Walli und Lehmann, der immer wieder tolle Musik aus aller Welt findet. Und zuletzt, bevor die erste tolle Musik aus aller Welt kommt, schreibt uns, wenn ihr was zu sagen habt, an radio@themepark-berlin.de. Wir würden uns sehr, sehr freuen.

0: Das war ja super. Und Lehmann, ich hab ja vorhin Lehmann gar nicht richtig vorgestellt. Er konnte gar nicht Hallo sagen, weil ich vergessen habe, das Mikro hier anzumachen. Weil hier sind so viele Schalter und wir sind ja noch ganz frisch. Wir sind ja Küken, was das Radio angeht. Hallo Lehmann.
1: Hallo, ich bin auch gar nicht beleidigt.
0: Naja, du solltest aber eigentlich beleidigt sein, weil eigentlich war das Absicht.
1: Ja, ich habe überlegt, soll ich jetzt gleich beleidigt sein oder vielleicht später? Oder zwischendurch, wenn es keiner merkt.
0: Am besten die ganze Zeit, glaube ich. Weil es geht ja ums Beleidigtsein. Und genau bevor wir anfangen, genau übers Beleidigtsein zu lesen, wollte ich noch so ein bisschen Kontext geben. Weil Beleidigtsein ist ja ein ganz komplexes Gefühl. Es gibt 7 Basisemotionen, habe ich bei der Wikipedia nachgelesen, wo sonst, weil wir gucken ja alle nur bei Wikipedia nach. Nein, ich habe gegoogelt. Es gibt nämlich 7 Basisemotionen nach Paul Ekman. Angst, Glück, Wut, Traurigkeit, Neugier, Ekel und Verachtung. Da ist jetzt irgendwie Beleidigtsein nicht dabei. Und Beleidigtsein ist ja eine ganz, ganz komische Mischung zwischen einerseits ist man sauer, andererseits ist man aber auch verletzt und irgendwie schmollt man auch und zieht sich zurück. Also ganz, ganz komisch. Wut und Traurigkeit, aber es ist auch ganz viel Angst dabei, weil man ist ja irgendwie auch verletzt in seiner ganzen Persönlichkeit. Und ich habe mich darüber mit Jameson Webster unterhalten. Sie ist Psychoanalytikerin in Manhattan und unterrichtet auch an der New School und schreibt auch Bücher. Im Herbst kommt ein neues Buch von ihr raus. Da geht's um die Conversion, jetzt habe ich vergessen, wie das Buch heißt. Da geht's halt darum, über diese ganzen hysterischen Symptome, also wenn man körperliche Symptome wegen psychischen Phänomenen hat. Und ihr neues Buch, oder es ist auch ein Buch auf Deutsch erschienen jetzt, das sage ich euch gleich, wie das heißt, weil da müsste ich jetzt hier eine Datei aufmachen. Ah, hier ist es, Leben und Tod der Psychoanalyse, vom unbewussten Wunsch und seiner Sublimierung. Das ist jetzt auf Deutsch erschienen. Also ich kann das wirklich nur empfehlen, die ist wirklich total cool, die Frau. Ich hoffe, ihr findet das auch. Und ich fange mal an mit dem Interview.
2: I think it has a lot to do with anxiety. I mean, in the lecture, we were kind of stressing that there's a breakdown of identity, there's a breakdown of boundaries, there's a breakdown of the kind of collective fantasies. In the U.S. in particular, the idea of American exceptionalism and the sort of American dream that everyone, if they work hard, can get what they want. This is obviously kind of collapsing sort of post-Obama and under the Trump administration. But, you know, in the talk, we wanted to emphasize that there was something here that's worth embracing in terms of the not understanding where the limits are, and that you could find perhaps a kind of

0: Tex Perkins und The Beasts of Bourbon, Hard for You. Ein Beleidigter, wie man gehört hat. Und warum er beleidigt ist, erklärt uns jetzt Walli.
1: Ich habe ein Buch gefunden, weil ich gucke ja immer in der Zeit, während wir keine Sendung haben, was für Bücher, auch was für Literatur, das habt ihr ja vielleicht schon gemerkt, es gibt hier so eine kleine Literaturecke, es gibt zum Thema beleidigt sein, und ich bin fündig geworden in der Bücherei Verlag Volk und Welt Berlin, Der bunte Schleier von William Somerset Maugham. Oder Maugham, naja, ich weiß nicht, wie man das ausspricht, da hätte ich mal vorher googeln sollen. Da geht's um einen gehörnten Ehemann, und das passt zu dem Stück. Weißt du, warum ich dich geheiratet habe? Fragt Kitty. Weil du von deiner Schwester Doris, vor deiner Schwester Doris verheiratet sein wolltest. Das war richtig, aber es berührte sie eigentümlich, dass er es wusste. Noch merkwürdiger aber war, dass sie Mitleid mit ihm empfand, auch in diesem Augenblick voll Zorn und Angst. Er lächelte matt. Ich habe mich keiner Täuschung über dich hingegeben, sagte er. Ich habe gewusst, wie töricht und leichtfertig und leer du bist. Aber ich habe dich geliebt. Ich habe gewusst, dass deine Ziele und Ideale gewöhnlich und gemein sind. Aber ich habe dich geliebt. Ich habe gewusst, dass du minderwertig bist. Aber ich habe dich geliebt. Es ist komisch, wenn ich mich wenn ich mich meiner Bemühungen erinnere, an den Dingen Gefallen zu finden, die dir gefielen. Und wie ängstlich ich vor dir zu verbergen suchte, dass ich nicht unwissend und gemein und klatschsüchtig und dumm bin. Ich habe gewusst, wie zuwider dir Klugheit ist, und ich tat, was ich konnte, damit du mich für genauso töricht hieltest wie die anderen Männer, die du kanntest. Ich habe gewusst, dass du mich nur geheiratet hast, um versorgt zu sein. Ich habe dich so sehr geliebt, dass ich mich nicht darum kümmerte. Die meisten Leute empfinden es als Beleidigung, wenn sie jemanden lieben und wenn ihre Liebe nicht erwidert wird. Sie werden böse und verbittert. Ich nicht. Ich habe nie Liebe von dir erwartet. Warum auch solltest du mich lieben? Ich war dankbar, dass ich dich lieben durfte, und war beglückt, wenn du, wie mir zuweilen vorkam, mit mir zufrieden warst. Oder wenn ich in deinen Augen einen Schimmer von gutmütiger Zuneigung las. Ich habe mich bemüht, dir mit meiner Liebe nicht lästig zu fallen. Ich wusste, dass ich mir das nicht erlauben durfte, und ich spähte immer nach den ersten Zeichen, dass meine Liebe dich ungeduldig machte. Was die meisten Ehemänner als ihr Recht beanspruchten, empfing ich als eine Gunst.

0: Ja, der arme Charles in der, nee, Walter in der Geschichte eben, der ist nicht out drinking at the bar. Der geht dann nach China, in eine Stadt von China, wo gerade Cholera ist und hilft da irgendwie und stirbt der Arme. Also seine Frau hat ihn, behandelt ihn schlecht, betrügt ihn und dann stirbt er auch noch an der Cholera. Naja, so ist das halt manchmal. Trinken wäre besser gewesen. So, und jetzt geht's weiter hier. Ich habe mir auch überlegt, weshalb ich denn eigentlich beleidigt bin. Und das eingesprochen. Ich bin beleidigt. Ich bin beleidigt, weil niemand macht, was ich will. Ich bin beleidigt, weil sie etwas gesagt hat, was mich verletzt. Ich bin beleidigt, weil er sich nicht meldet. Ich bin beleidigt, weil sie mein Kleid kritisiert. Ich bin beleidigt, weil er denkt, ich wäre nicht von hier. Ich bin
1: Ich bin
0: beleidigt.
1: beleidigt,
0: Ich
1: weil
0: bin
1: sie nicht meine
0: beleidigt, weil
1: Meinung
0: niemand
1: ist.
0: macht, was ich will.
1: Ich bin
0: Ich bin
1: beleidigt, weil
0: beleidigt,
1: er
0: weil sie
1: glaubt,
0: etwas
1: ich wäre eine
0: gesagt hat, was
1: Verkäuferin
0: mich
1: hier im
0: verletzt. Ich
1: Lebensmitteldiscounter.
0: bin beleidigt, weil er sich
1: Ich
0: nicht
1: bin
0: meldet.
1: beleidigt, weil sie
0: Ich bin
1: beleidigt ist.
0: beleidigt, weil sie mein Kleid kritisiert.
1: Ich bin
0: Ich
1: beleidigt,
0: bin
1: weil
0: er
1: er
0: denkt,
1: mehr
0: ich wäre nicht
1: verdient
0: von
1: als
0: hier. Ich
1: ich.
0: bin beleidigt, weil
1: Ich
0: niemand
1: bin
0: macht, was ich
1: beleidigt,
0: will,
1: weil
0: weil
1: sie
0: sie
1: mich
0: mich
1: nicht
0: nicht. Ich
1: meiner
0: bin
1: Meinung
0: beleidigt, weil
1: anlässt.
0: sie etwas gesagt hat, was mich
1: Ich bin
0: verletzt.
1: beleidigt, weil er
0: Ich
1: glaubt,
0: bin
1: ich wäre
0: beleidigt
1: ihre
0: und beleidigt,
1: Verkäuferin,
0: weil
1: er
0: sie
1: sich
0: nicht
1: nicht
0: meldet. Die
1: meldet.
0: anderen nehmen mich
1: Discounter.
0: nicht
1: Ich bin
0: ernst.
1: beleidigt, weil sie mein
0: Ich bin
1: Kleid
0: beleidigt, weil
1: kritisiert.
0: sie beleidigt ist.
1: Ich
0: Ich
1: bin
0: bin beleidigt,
1: beleidigt
0: weil er
1: und
0: denkt, weil
1: ich
0: mir
1: mal
0: nicht von hier.
1: zuhört.
0: Ich
1: Mehr
0: bin
1: beleidigt
0: beleidigt,
1: als
0: weil
1: ich,
0: ich nicht
1: weil sie
0: im
1: nicht meiner
0: Mittelpunkt
1: Meinung
0: stehe.
1: ist.
0: Ich bin beleidigt, weil sie mich
1: Ich
0: nicht
1: bin
0: beleidigt, weil er
1: beleidigt,
0: glaubt, ich
1: weil ich
0: wäre
1: eine
0: nicht das
1: Verkäuferin hier
0: bekommen,
1: im
0: was ich verdiene.
1: Lebensmitteldiscounter.
0: Ich bin beleidigt,
1: Ich
0: weil
1: bin
0: die anderen
1: beleidigt, weil sie
0: Beleidigung
1: beleidigt ist.
0: Welt meiner Ansprüche nicht
1: Ich
0: erfüllt.
1: bin
0: Ich
1: beleidigt,
0: bin
1: weil er
0: beleidigt, weil
1: mehr
0: mir niemand
1: ich bin
0: zuhört.
1: beleidigt, weil niemand auf mich gewartet
0: Ich
1: hat.
0: bin
1: Bin
0: beleidigt,
1: beleidigt, weil
0: weil
1: ich
0: sie
1: nicht
0: mich
1: im
0: nicht zu
1: Mittelpunkt
0: Wort
1: kommen
0: kommen
1: lässt.
0: beleidigt, weil andere
1: Ich
0: weiterkommen
1: bin
0: als ich. Aber
1: beleidigt,
0: eigentlich
1: weil
0: sind
1: ich
0: ich
1: nicht
0: bin
1: das bekomme,
0: beleidigt,
1: was ich
0: weil die anderen
1: sympathisch
0: nehmen
1: und
0: mich nicht
1: unsympathisch.
0: ernst. Ich bin beleidigt, weil die
1: Ich
0: Welt
1: bin
0: meiner Ansprüche
1: beleidigt, weil
0: nicht
1: mir
0: schon
1: niemand
0: allein mein
1: zuhört.
0: Dasein, die Menschen, ich
1: Ich bin
0: verzögere.
1: beleidigt, weil niemand auf mich
0: Ich bin
1: gewartet
0: beleidigt,
1: hat.
0: Ich bin
1: Ich
0: beleidigt,
1: bin
0: weil du mich, ich bin
1: beleidigt,
0: beleidigt,
1: weil ich
0: weil
1: nicht
0: andere
1: das bekomme,
0: weiterkommen,
1: was ich
0: was ich bin
1: verdiene. Aber
0: beleidigt, weil
1: eigentlich
0: mich
1: sind sie
0: nicht alle mal
1: dünn.
0: hässlicher,
1: Ich bin
0: unsympathischer,
1: beleidigt, weil
0: unfähiger.
1: meine
0: Meine
1: Mutter
0: Welt meiner
1: mich nicht so
0: Ansprüche
1: geliebt
0: nicht
1: hat, wie ich
0: erfüllt.
1: es gerne
0: Ich
1: hätte.
0: bin beleidigt, weil nicht schon
1: Ich
0: allein
1: bin
0: mein Dasein, weil
1: beleidigt,
0: niemand auf
1: die
0: mich
1: Menschen
0: gewartet
1: in
0: hat, mein Vater
1: Verzögerung
0: nicht wusste, wie man
1: bringt.
0: Gefühle zeigt. Ich bin beleidigt, weil
1: Ich
0: andere
1: bin
0: beleidigt, weil du
1: beleidigt,
0: mich
1: weil
0: nicht,
1: ich
0: aber eigentlich
1: beleidigt
0: sind sie
1: bin.
0: dümmer, hässlicher,
1: Ich bin
0: unsympathischer
1: beleidigt,
0: und
1: weil mich
0: unfähiger
1: nicht
0: als
1: alle
0: ich.
1: lieben.
0: Ich bin beleidigt, weil meine
1: Ich
0: Mutter
1: bin
0: mich
1: beleidigt,
0: nicht
1: so
0: so
1: geliebt
0: geliebt hat,
1: hat,
0: schon allein
1: wie ich
0: mein
1: es gerne
0: Dasein,
1: hätte.
0: die Menschen in Verzückung
1: Ich bin
0: bringt.
1: beleidigt, weil mein Vater nicht wusste, wie man
0: Ich bin
1: Gefühle
0: beleidigt,
1: zeigt.
0: weil du mich nicht liebst.
1: Ich
0: Ich bin
1: bin
0: beleidigt, weil mich
1: beleidigt
0: nicht
1: bin.
0: alle lieben. Ich bin beleidigt, weil meine Mutter mich nicht so geliebt hat, wie ich es gerne hätte. 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

0: Ja, das war übrigens auch mein Stück. Ich darf ja immer ein Stück aussuchen während unseren Sendungen. Und das war Can, If You Really Love Me. No, Don't Turn the Light and Leave Me Alone. Und ich fand, das passt, wenn man so schmollt und im Bett ist und eigentlich nur in Ruhe gelassen werden möchte.
1: Ja, das letzte Mal, letzten Sendung, gab es ja kein Walli-Stück. Deswegen freue ich mich total, dass wir heute wieder eins hatten. Und gleich danach spiele ich jetzt aber eins wieder von eins meiner Lieblingsschmollstücke. Kennt ihr wahrscheinlich.

0: Das war aber sehr, sehr traurig. Sehr traurig. Ich habe auch andere Leute mal gefragt, weshalb sie beleidigt sind. Und das spiele ich euch auch jetzt mal vor.
1: Also ich war beleidigt. Als ich mein Kind gekriegt habe, habe ich gestillt. Und dann war mein Sohn immer so kurz vor, das wird problematisch, der wiegt nicht genug. Und irgendwann hat die Kinderärztin zu mir gesagt, sie müssen zufüttern, ihre Milch reicht nicht aus. Und dann war ich beleidigt, nicht auf sie oder so, sondern ich war beleidigt, dass mein Körper nicht so funktioniert hat, wie ich mir das vorgestellt habe. Ich dachte, wieso, das kann nicht sein. Irgendwie, ich habe mir das so vorgestellt, dass das alles super funktioniert und dass ich irgendwann entscheide, wann Schluss ist mit irgendwie stillen und nicht mein Körper. Das fand ich eine Unverschämtheit. Ich war total beleidigt.
0: Also ich kann ja erzählen, wann ich beleidigt war. Das letzte Mal weiß ich noch, das ist auch total absurd, fast noch absurd. Also eigentlich deins ist ja nachvollziehbar, finde ich, aber ich war beleidigt. Ich bin mit dem Fahrrad zum Garten gefahren und war irgendwie so verträumt. Und wenn ich verträumt bin und nicht aufpassen möchte beim Fahrradfahren, halte ich an roten Ampeln, weil dann muss man halt nicht aufpassen. Also hielt ich an dieser scheiß roten Ampel und dann fuhren so zwei Trollers an mir vorbei und die eine meinte zur anderen beim Vorbeifahren, die ist keine Einheimische. Die hält ja an der roten Ampel. Und ich war total beleidigt. Ich wollte der echt noch hinterher schreien irgendwie. Doch, ich wohne hier schon seit 30 Jahren, du blöde Kuh. Aber natürlich ist es komplett absurd. Weil ich meine, so whatever. Ich meine, das ist ja völlig wurscht. Aber ich war echt irgendwie so.
2: Schnappatmung.
0: Ja.
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1: Ich hab, mir fällt nichts ein. Ich bin manchmal beleidigt, aber mir fällt gerade überhaupt
2: jedes Mal beleidigt, wenn jemand mit so einem großen Kinderwagen mitten auf dem Gehweg ist.
1: Nein, dann bin ich verärgert.
2: Dann bist du empört.
1: Aber dann bin ich total verärgert. Also das ist anders. Dann bin ich nicht beleidigt. Also was ihr gesagt habt, ist schon beleidigt sein. Aber ich denke, die sind doof. Die machen was falsch. Und
2: du wärst beleidigt, wenn dir jemand sagt, dass du keine Ahnung bekommst.
1: Ja, oder dass ich nicht gut Englisch sprechen kann oder
2: dein Französisch nicht gut klingt.
1: Genau, oder dass ich einen lausigen Akzent habe oder dass ich schlecht zeichne oder so. Dann wäre ich beleidigt.
3: Genau, da kam eine Kundin mit einem Bild und die hatte ein Problem und da habe ich mir das sofort angeguckt und wir haben das relativ schnell gelöst und dann wollte sie wissen, wie viel Geld ich haben möchte und meinte ich so, naja, 10 Euro. Und meinte sie, was mehr nicht, wenn sie sich das wert sind, nicht mehr wert sind. Und dann war ich ein bisschen beleidigt, weil ich wollte eigentlich, dass sie glücklich und mit wenig Geld auszugeben schnell wieder abzischt und dann dafür habe ich mir dann diese Abfuhr eingefahren und das fand ich nicht so lustig.

0: Ja, wir sind jetzt fast am Ende angelangt. Und ich habe noch eine kleine Geschichte von euch, für euch, von Rosa, die zeigt, wie man Beleidigung kreativ nutzen kann, um sich kreativ zu rächen. Aber bevor ich euch das vorspiele, wollte ich noch ganz kurz die nächste Sendung ankündigen. Das nächste, weil wir jetzt ja so eher so ein bisschen traurig, depressiv und beleidigt waren. Wobei, eigentlich war das ganz interessant, die Sendung vorzubereiten, und ich bin gar nicht beleidigt. Ich war letzte Woche beleidigt, aber diese Woche eigentlich nicht. Jedenfalls, das neue Thema für nächstes Mal im August ist das Thema Party. Party, yay! Aber jetzt eine ganz kurze U-Bahn-Rache.
1: Nach einem langen Schultag bin ich mit der U-Bahn nach Hause gefahren. Ich war sehr erschöpft, also setzte ich mich in der U-Bahn schnell auf den einzig leeren Sitz. Gerade als die Türen zugingen, hüpfte noch schnell eine etwas ältere Dame in die Bahn. Sie stellte sich vor mir und schrie, ich solle doch für ältere Menschen Platz machen, also für sie. Ich machte Platz und ließ sie sich hinsetzen. Sie nahm aus ihrem Rucksack einen Krimi und fing an zu lesen. Nach ein paar Stationen wurde ein Platz neben der Frau frei und ich setzte mich hin, nahm mein Handy aus meiner Tasche und googelte ihr Buch. Als ich aussteigen musste, beugte ich mich noch kurz über sie rüber und sagte ihr, wer der Mörder in ihrem Buch war.

0: Ja, das war jetzt Theme Park Berlin, die fünfte. Wir verabschieden uns in die Sommerpause.
1: Wir machen überhaupt keine Sommerpause. Wir sind wieder im August da. Das genaue Datum habe ich jetzt nicht auswendig, aber im August, in 4 Wochen, ganz normal.
0: Und dann geht's Party.
1: Yay, Party.
0: Da freue ich mich schon drauf. Ich bin so erschöpft heute.
1: Das nächste Mal möchte ich aber hier Einsatz, Party-Einsatz.
0: Das wird super.
1: Das wird super.
0: Ciao.

0: Guten Abend zur Endzeitfrequenz Folge 43 G20 mit Tobi Dope und
1: Volkan T, Volkan Tero oder auch Volkan Terro. Und ihr habt schon gehört, wir sind diesmal top aktuell, Tobi.
0: Ja, super. On point.
1: Genau, G20, das Thema der, kann man schon Woche sagen, naja, nicht ganz, der letzten Tage.
0: Ja, der letzten Woche und deutschlandweit,
1: genau,
0: heiß umkämpftes
1: Nicht
0: Thema.
1: Nur deutschlandweit, weltweit, Tobi.
0: Ja, okay, und, weltweit.
1: Und
0: so extrem, dass sogar Bosbach gestern aufgestanden ist bei Maischberger.
1: Echt?
0: Ja. So stark sind die Gemüter jetzt.
1: Sehr gut. Und wir haben auch noch den passenden Song dazu.
0: Ja.
1: Okay, wir hören mal rein.

0: Ja, also das war Volkan-Tee mit Alle gegen Alle.
1: Ja.
0: Ein langes Outro, Tobi.
1: Ja, musste sein.
0: Naja. Okay, leg los. Oder pass auf, ich habe erstmal eine Frage an dich. Oder an mich auch. Weißt du, kennst du alle 20 Länder, die an diesem G20-Gipfel teilgenommen haben?
1: Nee.
0: Ich auch nicht. Ich habe probiert, eben gerade nachzugucken, aber aufgrund der schlechten Internetverbindung ist es mir nicht gelungen. Ich kenne auch nur ein paar.
1: Ja.
0: Türkei weiß ich, Russland, Amerika, Deutschland, Frankreich. dann wird es schon China natürlich, okay, das darf man nicht vergessen.
1: Japan?
0: Ja, wirklich?
1: Weiß ich nicht.
0: Man muss weiß ich ehrlich gesagt auch nicht. Okay, nichtsdestotrotz, viel diskutiertes Thema. Ja, also ich muss ganz ehrlich sagen, ich weiß nicht, warum sich die Leute so aufregen und die Medien. Das ist wie so, ich hätte echt nicht gewusst, dass in Hamburg da etwas passieren kann.
1: Ja,
0: sag ich jetzt mal so.
1: Ja, geht mir genauso. Also es war eigentlich vorprogrammiert, ja, in jeglicher Form. Natürlich weiß man nie, welche Ausmaße das nimmt, aber dass wir momentan grundsätzlich in einer Zeit leben, in dem bestimmte Veranstaltungen mehr Aggression stellenweise vorhanden ist, ja, weil einfach viel mehr Gemüter. Aufgrund des Themas, aber einfach, weil wir auch weltweit Probleme haben. Ja, und das macht sich halt eben schon stellenweise bei manchen Leuten eben mehr bemerkbar.
0: Das stimmt.
1: Und auch mehr Leute, gehen ja auch dann zu solchen, man könnte ja schon fast sagen, Events.
0: Ja, könnte man sagen, Events, Performance, Theater, Kunst, alles mit dabei. Ehrlich gesagt, finde ich ganz gut. Ich finde alles ganz gut. Ich kann auch verstehen, dass man sich darüber aufregt, muss ich ganz ehrlich sagen. Schließlich sind da die Länder vorhanden, die, 5% an Ländern, die über die ganze Welt bestimmt und für alle Konflikte verantwortlich ist. Oder sagen wir mal für die meisten, nicht für alle.
1: Ja, ne, da steckt einfach eigentlich eine ziemlich große Arroganz drin. Ja, also,
0: genau, und deswegen, große Arroganz ist das richtige Stichwort. Wir gehen zum nächsten Song.
1: Ja. Shall we?

0: Ja, das war Gunshot mit Patriotic Games aus dem gleichnamigen Album.
1: Ja, super.
0: Geile Nummer.
1: Find ich gut, dass wir endlich mal wieder Britcore spielen.
0: Ja.
1: Wir sollten mal eine Britcore-Sendung nochmal machen.
2: Ja, das glaube ich auch. Genau,
1: das wäre nicht schlecht. Ja, sonst, passt übrigens auch zum Thema. Also wie ihr gemerkt habt, wir spielen auch Songs, die in irgendeiner Weise mit dem Thema zu tun haben.
0: Ja.
1: Zumindest mit Politik. Ja, du, ehrlich gesagt, also sonst habe ich dazu auch nichts viel weiter hinzuzufügen. Ich fand nur gestern beim Zeppen, habe ich gesehen, habe ich bei Dunja Hayali, glaube ich, heißt die, ich bin mir gar nicht sicher, gab es so eine Sendung, da war dann halt ein Polizist gewesen und dann danke, dass sie für unsere Sicherheit gekämpft haben. Und wirklich so, also so in der Art, ich weiß jetzt nicht genau, was sie gesagt hat, aber sagen wir mal so in der Art. Und dann der Polizist, ja, also ich habe 30 Stunden gearbeitet. Und es war wirklich sehr schwer. Ich hatte nur 3 Stunden Pause und ich bin echt bis an meine Schmerzgrenze gegangen. Sogar heute tun mir noch die Beine weh. Und dann kamen dann so Bilder, wie dann Bürger, sage ich mal, den Polizisten Geschenke überbringen.
2: Oh, das ist aber süß.
1: Ja, das ist...
2: Ja, komm, die Jungs haben hart gearbeitet.
1: Ja, das stimmt. Also. Das ist sehr süß. Es waren allerdings nur ältere Leute. Ich weiß jetzt nicht, wie es mit Jüngeren war, aber egal, gehen wir mal zu dem nächsten Thema. Wir lassen es mal dabei bestehen.
2: Ja, wir lassen es einfach mal sacken.
1: Das ist gut, zum nächsten Song.

0: Ja, das war Danzig mit Can't Speak.
1: Ja, und ja, zu Danzig, also nicht zu Danzig, aber ich habe eine Frage, Tobi, vielleicht kannst du die mir beantworten. Was glaubst du, hat Glenn Danzig gewählt? Also Trump oder Clinton?
0: Oh.
1: Also was meinst du? Ich sag ganz ehrlich,
0: ich glaube, der hat gar nicht schlecht gewählt.
1: Ja, oder das könnte
0: ich mir... Ich glaube, der hat aktuell mir, wahrscheinlich gar nicht gewählt.
1: Ja, ich glaube, das also. Könnte ich mir auch eher vorstellen. Oder vielleicht auch nicht, ich weiß es nicht. Ich habe echt überhaupt keine Ahnung. Hat mich nur so gerade interessiert, wo ich an den...
0: Ja, aber wäre interessant, aber da Danzig ja sowieso eine sehr eigenwillige Einstellung auch hat, kann ich ihn eigentlich so auch nicht zuordnen. Also, wie gesagt, er hat ja in den 90ern mal geäußert, dass er eigentlich die Todesstrafe befürwortet. Aber dafür gibt es andere Sachen, die eigentlich schon wieder eher genau das Gegenteil sagen. Also, wie gesagt, das ist
1: wer weiß,
0: über diesen Typen
1: wer weiß.
0: Ist halt so ein
1: man
0: bisschen...
1: Man kann nicht wissen. Ja. Ich weiß übrigens überhaupt nicht, wer, beziehungsweise ich kenne jetzt keinen bekannten Künstler oder der für mich bekannt ist oder den ich mag, der zum Beispiel Trump gewählt hat.
0: Na, ist also nicht Kanye West hat ja nicht...
1: Ach so, hat der? Ja, kann sein.
0: Ich glaube
1: das,
0: schon.
1: Das wusste ich nicht. Das wusste ich nicht. Also ich kenne auch keinen, oder vielleicht sagt niemand, dass er Merkel gewählt hat. Kann natürlich auch sein.
0: Vom Trump zu Merkel.
1: Ich meine, es ist auf eine Art und Weise nicht das Gleiche, aber auch nicht fast das Gleiche, aber auch nicht viel mehr.
0: Nee, aber im Moment muss ich sagen, ist ja eh Politik ganz, ganz großes Spiel. Ja? Also was man ja auch einfach am G20 sehen kann, jetzt nicht was den G20 selber betrifft, aber was zum Beispiel die ganzen Krawalle, was die Polizei sagt, was andere Leute sagen, ja, also das ist ja auch, wer ist der Nutznießer von all dem eigentlich?
1: Okay,
0: wie gesagt, also das ist für mich eigentlich in der Form nicht so hundertprozentig klar. Haben jetzt die Leute, die mehr Sicherheit haben wollen, mehr Zulauf, ja, also wie gesagt, mir ist nicht so hundertprozentig klar, wer eigentlich durch dieses ganze Gequatsche gerade, wer eigentlich der Gewinner ist davon.
1: Ich sage, die Polizei. Die Polizei, weil sie jetzt in den Medien überall gut dasteht.
0: Ist das so?
1: Also das ist das, was ich mitbekomme. Vielleicht lese ich und schaue ich aber auch oder höre die nicht die richtigen Medien. Das kann natürlich auch sein.
0: Ja,
1: Also bei der Taz, bin ich ganz ehrlich, habe ich noch nicht gelesen.
0: Ich auch nicht.
1: Aber die Bild-Zeitung habe ich auch nicht gelesen.
0: Ich auch nicht.
1: Also so viel dazu. Gehen wir zum nächsten Song.
0: Ja.

0: Black Sabbath, War Pigs.
1: Ja, sehr geiler Name. Und ich finde sogar so gut, dass der sehr passend auf eine Art und Weise zum G20-Gipfel ist.
0: Ja, wenn ich mir so die Bilder durch den Kopf gehen lasse, ja, wenn es so brennt und Politiker und diese Kombination davon, ich finde es wunderbare Bebilderung für den Track.
1: Sehr gut, finde ich auch. Und deswegen in diesem Sinne,
0: prepare yourself for Endzeit. Und G20 war so scheiß langweilig.

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Das Komodrom war von der Vogelhochzeit vorzeitig aufgebrochen und hatte die Nacht in einem Baumhaus verbracht, bis die dicke, eitle Amsel dort aufgetaucht war. Aus Angst, entdeckt zu werden, hatte das Komodrom seine Größe verändert, war zu einer Blumenwiese geflogen und hatte dort unter einer Glockenblume weitergeschlafen, als es von einem fernen Grummeln geweckt wird.

Das Grummeln kommt näher und das Kommodrom meint schwere Schritte zu erkennen. Es wird schon langsam hell und als das Kommodrom sich umschaut, sieht es in der Ferne ein riesiges drachenähnliches Wesen heranstapfen. Es schnauft und ab und zu schießt Feuer aus seinem Maul.

Das Komodrum setzt sich in Bewegung. Es läuft ein Stück, dann fängt es an zu fliegen. Der Drache scheint ebenfalls in diese Richtung zu kommen. Als es einen steinigen Platz erreicht, hält das Komodrum inne, klettert unter einen kleinen Felsvorsprung und wartet.

Da erscheint schon bald der schnaufende Drache. Er lässt sich auf dem steinigen Platz nieder, sammelt um sich herum ein wenig trockenes Holz und entfacht ein Lagerfeuer. Dann holt er unter seinen Schuppen ein Instrument hervor, das das Komodrum noch nie gesehen hat. Es hat einen langen, schmalen Hals. Der Drache beginnt es vorsichtig zu zupfen. Fasziniert lauscht das Komodrum, als sich plötzlich der Himmel verdunkelt.

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1: Herbeigeflogen kommen lauter kleine bunte Drachen. Einige gezackt, andere eher rund. Freudig begrüßen sie den Drachen am Lagerfeuer.

Die bunten Drachen landen und gruppieren sich gemeinsam ums Feuer. Einige sammeln noch mehr Holz und versuchen es anzuzünden. Doch ihre Flammen sind nicht groß oder nicht heiß genug. Lange stillsitzen können sie auch nicht und beginnen bald über das Gelände zu toben. Das Kommodrom beobachtet etwas ängstlich, ob die Drachen ihm vielleicht zu nahe kommen.

Hinter einem Busch finden die jungen Drachen Farbeimer. Sie beginnen sich gegenseitig anzumalen und sind bald über und über mit Farbe bedeckt. Der Drache am Lagerfeuer spielt weiter auf seinem Instrument und beobachtet amüsiert das Geschehen. Das Komodrum fasst langsam Vertrauen.

Das Komod umfasst Vertrauen und bekommt Lust, mit den Drachen zu spielen. Vorsichtig wagt es sich unter seinem Felsvorsprung hervor. Die jungen Drachen haben inzwischen angefangen, mit blau leuchtenden Plastikschwertern zu kämpfen. Fast wird das Komodrum von einem getroffen. Es zögert, ob es sich wieder größer machen soll.

Doch bevor das Kommodrum dazu kommt, seine Gedanken zu ordnen, erhebt sich der ältere Drache vom Lagerfeuer und macht Anstalten zu gehen. Die jungen bunten Drachen werden unruhig, fliegen aufgescheucht herum und schließlich dem Drachen hinterher. In einigem Abstand folgt das fliegende Kommodrum.

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2: So sieht's aus. Es begrüßt euch wieder mal Dirk Bade zu 2 Stunden toller Musik.

Sandy Nelson war das, unser Einsteiger aus dem Album Drum So Go Go aus dem Jahre 1965 und Let There Be Drums. Wir machen los mit fetzigem Disco. Oder besser gesagt House hat man das doch schon genannt. Aber in Anlehnung an die alte Disco-Zeit. Hier ist Hardy Hart aus Berlin. Mit einem Song über einen alten Marvel-Comic. Hier ist der Silver Surfer.

was gibt's Schöneres, als am Sonntag schön mal abzudancen im Wohnzimmer oder in der Küche oder sonst wo. In modernen DJ-Sendungen werden ja die Titel ineinander gemixt, aber nicht hier bei Einfall für Bade. Hier werden die Teile ausgespielt.

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1: So, dann seid ihr alle informiert, was für ein Radiosender ihr gerade hier hört. Und einen bringen wir noch aus diesem Genre. Das ist einer meiner Lieblingsdinger. War nie so ein richtiger Hit, obwohl Diskothekengänger werden den schon kennen. Jedenfalls alle, die so Ende 90er Jahre in die Diskos gerannt sind. Ohne Produktion aus Deutschland. Von 99 ist das DJ Tonka. Und das Ganze, She Knows You.

DJ Tonka und She Knows You aus dem Jahre 1900 und was war das? Ja, genau. 99. So, wir machen ein bisschen Rockmusik. Hier ist auch aus Deutschland. Ich spiele ja nur deutsche Musik, das gibt's ja gar nicht. Hier sind die Scorpions. Aus dem Album Savage Amusement. Und der Titeltrack hier auf dem Album Don't Stop at the Top. So ist recht.

Die Scorpions aus Hannover aus dem Jahre 1988 im Album Savage Amusement. Und Don't Stop at the Top. Und wir gehen nach England und machen da weiter Rockmusik. Aus dem Album Emotional Rescue. Wir sind die Rolling Stones. And Dance.

Aus dem Album A Momentary Lapse of Reason 1987 war das. Pink Floyd und Learning to Fly. Und wir werden ein bisschen wärmer mit der Musik jetzt. Wir gehen nach Jamaika. Das ist für alle Wilmersdorfer, die jetzt frieren. Ein bisschen warme Musik ins Haus bringen. Hier ist Bob Marley aus seinem Album Babylon by Bass. Und den Titel sagt er selber an. Mann, Mann, Mann.

0: aus dem 77er Album Babylon bei Buzz live durch Amerika und Europa. Bob Marley and the Wailers, der Opener Positive Vibration. Das können sich mal manche Menschen und Staaten oder Staatsoberhäupter eine Scheibe vorne abschneiden, oder? Wie sehe ich das? Wir machen Party Music. Yeah. Oh, here's a little bit of Hip-Hop. Aus dem Jahre 98 ist Mr. Will Smith. Und das Ganze Get in Jiggy.
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Getting Jiggy With It. Will Smith. Ja, und bevor er sich selber Will Smith nannte, war er ja noch mit einem Kumpel zusammen, der sich da nannte Fresh Prince, DJ. Und da hören wir mal aus dem letzten Album der beiden, aus dem Album Code Red, I'm Looking For To Be With You. Bitteschön. Yeah.

0: 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Jesse Jeff and the Fresh Prince. Jesse Jeff ist der DJ und der Fresh Prince ist Mr. Will Smith. Ihr hört immer noch die Sendung Ein Fall für Bade und jetzt kommt die Rubrik, wo immer so ganz, ganz lange Musik kommt über den Äther. Ja, also das passiert jetzt. Tschö, bitteschön.
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Über 90 Jahre alter, 70 Jahre alter Dancefloor-Hit, 8 Minuten und 44 Sekunden lang, das war Benny Goodman, zusammen mit Gene Krupa und Harry James an der Trompete aus dem Jahre 1938, live aus der New Yorker Carnegie Hall. Das Original stammte übrigens von Louis Prima und der hat das 1936 geschrieben. Mann, ist das lange her. Gab's mich ja noch gar nicht, oder viele von euch, nehme ich mal an. Gut, okay, aber coole Mucke und damals ein riesen Hit und es ist heute noch wahrscheinlich immer noch so. Ja, und damit darf ich überleiten zu elektronischer Musik aus dem Jahre 2009. Hier ist Musik von Yellow.

0: So, die Mädels wollen wir da wenigstens ausklingen lassen. Ne? Das ist ganz wichtig. Aus dem Album Touch 2009. Yellow waren das. The Expert. Genau. Und was kommt jetzt?
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0: So ist der Disco. Und besser gesagt, Funky Disco. Ja, die Temptations zusammen mit Rick James. Aus dem Album Reunion. You're standing on a top.

Tja, seid auch am Tanzen. Aus dem Album Reunion. The Temptations. Produziert von Rick James. Auch ein Typ, der sich zu gekokst und zu gekifft hat. Das beweist, Drogen tun einem nicht gut. Außer in Maßen vielleicht. What the funk? We want the funk and nothing else but the funk. Yeah. Ich finde, das ist ein schönes Motto.

0: So, 9 Minuten sind gleich um. Seid ihr in den Genuss einer satten, geilen Maxi-Single gekommen?
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Musik von Chick. Und die beiden Namen kann ich nicht oft genug aussprechen. Gerne aussprechen. Nile Rodgers und Bernard Edwards. For the Chick Organization Limited. Yes. Aus dem Album Real People. 1980. And open up. So ist es, genau. Was machen wir jetzt denn? Ich habe neulich im Fernsehen gesehen, den Film Die Musterknaben. Lustiges Teil. Und da kommt diese Musik vor. Hier ist Cappuccino. Ende der 90er, was? Mit Hände in die Luft.

1997 aus dem Album Männer. Nee, wir wollten nur einen Titel hören. Jetzt ist hier alles wieder verstellt, aber ist nicht schlimm. Aus dem Album Lautsprecher Cappuccino, bekannt aus der Band Jazzkantine. Ist immer noch heute dabei bei Jazzkantine und macht schöne Musik immer noch. Okay, jetzt kommt aus dem Album mehr davon. Musik von Nosliff. Talking about Reggae Music aus Deutschland. Und der Song heißt Lauter. Das könnt ihr übrigens jetzt auch an eurem Radio machen.

aus dem gleichnamigen Album Fly With Me, Supermax. Fly With Me, genau. 1979 war das. Jetzt müssen wir den linken Arm bewegen, weil wir da den Plattenspieler anmachen müssen. Hier ist Musik von Redbone, auch ein bisschen Rock-Soul-Musik aus den Jahren 71. Ja, wird das wieder immer mit dem Regler unten, wenn man den nicht runter hochdreht, bevor die Platte losgeht. Redbone ist jetzt hier angesagt mit The Witch Queen of New Orleans.

0: 1971, Redbone and the Witch Queen of New Orleans. Musik aus Los Angeles.
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Musik aus Berlin. Die Band nennt sich Pothead. Aus ihrem Album Tough Love. Und das ganze Stadium. Wunderbar. Und ihr hört immer noch die Sendung Ein Fall für Bade mit Dirk Bade am Mikrofon. Und ihr könnt mir gerne eine E-Mail schreiben, wenn ihr wollt, an dirk@offshoreradio.eu. Und jetzt kommt ein bisschen Slow Jam Music. Soll heißen, was zum Schmusen und zum Relaxen. Die jungen Leute sagen ja chillen. ...1989, Quincy Jones. Black on the Block Album. Und da ist auf der letzte Track, The Secret Garden. Wir hören uns danach wieder. Bis gleich.

Bisschen kühl, aber okay, ne? Hier kommt ein Klassiker. Ein Typ. Ein super Komponist, toller Sänger. Und ein exorbitanter super Arrangeur. Seine Band, The Love Unlimited Orchestra, aus dem Album Music Maestro Please, die diesen Titel fulminant auf jeden Fall trägt. Hier ist Midnight Groove und lauscht einfach den Instrumenten, die da so langsam kommen, okay?

aus seinem 75er-Album The Love Unlimited Orchestra, Barry White mit Midnight Groove. Wir machen mit Jazz Funk Music weiter. Hier ist Marshall Scholes and Horns. Mann, ist da irgendwas los heute mit meinem Mundwerk. Das Stück heißt Shirlene. Fucking half a hip.

von der LP Shine On, Muscle, Shoals and Horns. Funkin' Half Hip. Shoaleen. Bevor unsere Schlussmelodie kommt, spielen wir noch einen letzten Song. Auch so ein bisschen aus dieser Ecke. Aus dem Jahre 2005. Modernerweise als Lounge-Musik bezeichnet. Ist einfach nur Hintergrund-Sound. Jazz- und Latin-Elemente. Tanzbar gemacht. Von Mo Horizons. Und das Stück heißt hier Drum and Boogaloo.

Und das war's. Die Sendung mit dem Dirk Bade. Ein Fall für Bade. Ich war gerne euer Detektiv wieder heute. 2 Stunden tolle Musik gemacht, hat sehr, sehr viel Spaß gemacht. Und vor lauter Schreck und schöner Musik hier im Hintergrund habe ich vergessen, unseren Schlusssong zu spielen.

0: Ja, ich möchte mich gerne verabschieden. Das war die Sendung Ein Fall für Bade. Mit Dirk Bader am Mikrofon. Wie gesagt, dirk@djbaa.de ist die E-Mail-Adresse, wo ihr Musikwünsche loswerden könnt. Oder Kritik oder sonstiges, okay? Ich wünsche euch einen schönen Restsonntag noch. Von wem wurde diese Sendung präsentiert? 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
1: Herzlich willkommen zum Radiosalon für Alltägliches. Heute mal wieder im Zoom. Ich bin Annalena Wenzel und ich habe einen Gast in Hamburg sitzen. Das ist Katharina Kohl. Toll, Katharina, dass du heute dabei bist.
2: Ja, freue ich mich auch sehr. Wunderbar. Grüße nach Berlin.
1: Es ist wirklich fantastisch, weil ich sehe Schiffe auf der Elbe entlangfahren im Hintergrund. Also es macht richtig Hamburg-Gefühle. Ja, kommen wir zur Arbeit, die auch in Hamburg positioniert ist. Wir haben uns letzte Woche in Hamburg getroffen und an einer Litfaßsäule und sind da das erste Mal ins Gespräch gekommen. Du hast, oder ihr, Nina Kahlenbach, mit der du diese Arbeit Gedächtnislücken revisited, Gedächtnislücken
2: revisited, ja.
1: Genau. Und wir haben uns vor einer Litfaßsäule getroffen und du hast oder ihr habt so ein bisschen von dem Kontext erzählt. Und weil mich diese Arbeit so beeindruckt hat, hatte ich das Gefühl, es wäre toll, wenn wir heute darüber noch ein bisschen ins Gespräch kommen können und du ein bisschen was darüber erzählst, wie diese Arbeit entstanden ist und wie sie auch aussieht, weil das können sich die Radiohörerinnen jetzt erstmal nicht so vorstellen. Vielleicht fangen wir damit an, tatsächlich das Projekt zu beschreiben.
2: Ja, also ich kann mal versuchen zu beschreiben, was man sehen könnte. Also ich meine, erstmal, es heißt Gedächtnislücken revisited, also nochmal besucht sozusagen, also wieder aufgelegt. Und das ist ein temporäres Denkmal im öffentlichen Raum, also temporäres Denkmal, weil es sich bezieht auf die NSU-Morde, weil die Arbeit selber hat einen Bezug zu den NSU-Morden. Also es sind die Gedächtnislücken, sind die Auszüge aus dem Bundestagsuntersuchungsausschuss von 2012, vom ersten NSU-Bundestagsuntersuchungsausschuss, die man auch öffentlich in Datenbanken finden kann. Und ich habe die damals ausgedruckt, 2017, 2018, und habe dann die Originale ausgedruckt und habe dann immer die Stellen schwarz bedruckt in einem speziellen Verfahren, wo die Leute sich nicht erinnern konnten. Das heißt, es kommt dann zu so kleinen weißen Stellen, die frei sind, weiß bleiben. Die gesamte Fläche ist schwarz, nicht die gesamte Fläche, also es ist oben und unten noch drauf, wo es herkommt. Und das Datum das Datum des Untersuchungsausschusses, wer an welchem Tag da war und so weiter. Und dann habe ich diese Stellen freigelassen, die im Text. Und dann gibt es so Stellen wie, soweit ich weiß, wussten wir nichts oder alles Mögliche. Also, oder das weiß ich aktiv nicht. Und es sind solche Stellen, die frei bleiben. Und ich habe die Arbeit gemacht, nachdem ich mich schon sehr lange beschäftigt hatte mit dem NSU-Komplex, mit einer anderen Arbeit eigentlich, die für mich noch damals viel wichtiger war. Und dann habe ich 2017 den Bundestagsuntersuchungsausschussbericht noch mal komplett durchgelesen irgendwie. Und an dieser Stelle waren mir dann immer so Stellen aufgefallen, wo ich dachte, jetzt kommt irgendwas. Es ist jetzt total spannend, die Befragung. Und es kommt gleich was. Und dann gab es meistens oder oft diese Erinnerungslücken. Also dann wurde gesagt, soweit ich weiß, wussten wir nichts. An der Stelle, wo ich gedacht habe, jetzt müsste eigentlich was kommen. Und das hat mich dazu bewegt, dass ich das nochmal angehängt habe an das Gesamtprojekt, was ich 2012 gestartet hatte und 2018 zum ersten Mal ausgestellt habe. Ja, naja gut, das ist schon mal Vorrede. Und jetzt im Moment ist etwas passiert, also in dieser Aktion.
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0: Müller, der Müller, der Müller, der Müller. Wo bleibt er denn, der Müller, der Müller? Er hatte so schön von seiner Enkeltochter erzählt. Herr Müller? Herr Müller? Ah, Herr Müller. Ich lasse ihn mal kurz zur Tür herein. Herr Müller? Einen kleinen Moment, Herr Müller. Warten Sie.
1: Ja, hier geht's rein, hier. Ja. So. Da haben wir einen. Ja, nehmen Sie den Stuhl. Genau. Ja. So. Geht das so?
0: Ja. Gut. Haben Sie schon mal mit einem Mikrofon zu tun gehabt? Ja, sieht ganz so aus.
1: Ja.
0: Gut. Es freut mich, dass Sie das tatsächlich geschafft haben. Wie geht's denn der Technik?
1: Technik?
0: Ich glaube, ich muss mal hier dazu anrichten hier. Darf ich hier die Schraube? Ist das möglich? Ja? Ist das möglich, hier die Schraube so ein bisschen hier? Ja. Ja, guten Abend. Meine Enkelin, die hat mich so ein bisschen aufgehalten. Aber ich bin ja jetzt hier. Also, ist das zu laut oder zu leise? Oder passt das so? Oder wie muss man das jetzt hier so machen? Sie machen das so? Ja, gut. Jetzt bin ich ja hier. Ja? So. Dürfte ich auch so ein Getränk haben? Sie haben hier so ein schönes. Geben Sie mir. Ja, genau. Ja. Das ist ja der. Gut. Also, ich sag mal, Sie haben mich ja angesprochen, ja? Und das hat mir dann schon zu denken gegeben, weil Sie ja gesagt haben, Sie haben irgendwas mit Technik zu tun. Und ich bin ja so ein Technikfanatiker, ja? Also neulich, ich war bei meiner Enkelin, also bei meiner Tochter, und ja, da ist auch meine Enkelin. Und da hat meine Enkelin von der Schule erzählt. Und ich wollte natürlich wissen, wie ist in der Schule? Gerade hat die Schule wieder angefangen, aber das muss im letzten Schuljahr gewesen sein. Und dann hat die erzählt, dass sie da irgend so was mit den Atomkraftwerken hatten. Da bin ich ja hellhörig geworden. Ja. Ich bin ja alter Physikfreund und auch so Geschichte und so. Und dann hat sie gesagt, Mensch, ja, der Lehrer, der hat so erzählt, wie es so mit den Atomkraft. Dann sage ich, Atom? Ihr habt das jetzt hier in der, die ist ja noch ganz klein, konnte mir überhaupt nicht vorstellen. Ne? Ich hab gedacht, das geht doch nicht. Also, ist doch nicht möglich, dass man, also, wissen Sie, Sie haben irgendwas von Wassermühlen erzählt und dass da mein Rhythmus, Spazierstock, was immer, ja? Aber stellen Sie sich, also, ich kann mir das überhaupt nicht vorstellen, ja? Wenn ich jetzt der Lehrer wäre, ich würde denen doch überhaupt erstmal erklären, also, ich würde mal sagen, Wisst ihr, Kleine, jetzt, du, also, du musst ja überhaupt mal, also, wisst ihr überhaupt, was ein Atom ist? Das ist doch die Frage. Was ist ein Atom? Das muss man sich doch erstmal vorstellen. Was ist, ne? Also, ein Atom, das muss man sich doch erstmal überhaupt vorstellen, was ein Atom ist. Also ich rede jetzt noch gar nicht von Quark und Quanten und was immer, irgendwelche Q-Wörter, ja? Was? Also, da hat, also ich muss immer dran denken, mein Opa. Mein Opa, der war Physiker, ja? Und der hat was aufgeschrieben. Und der hat geschrieben, alle Kraft hat ihren Ursprung in der Polarität. Das hat er geschrieben. Und dann hat er noch über den Galvanismus und das Elektrische geschrieben. Aber so muss man sich das doch mal vorstellen. So muss es doch überhaupt gehen. Ja? Also, Sie schütteln jetzt den Kopf.
2: Ja, wir wollten ja auch, oder ich wollte eigentlich auch Fragen stellen. Mich hatte jetzt weniger das mit dem Atom interessiert, um ehrlich zu sein. Sie hatten ja auch gesagt, dass Sie irgendwas mit Wassermühlen zu tun hatten. Irgendwann einmal. Zumindest als wir uns da neulich begegneten.
0: Na gut, Wassermühlen. Ja. Also. Können wir schon machen. Wassermühlen. Klar. Ist ja kein Problem.
2: Das ist schön. Nur einen kleinen Moment. Ich möchte nur unseren Hörern kurz erklären. Oder, nein, ich möchte den Hörern gar nichts erklären. Ich möchte nur kurz zusammenfassen, weil es vielleicht auch englischsprachige Hörer gibt, damit Sie der ganzen Sache folgen können. Also wie gesagt, Herr Müller, just a second, I'm sorry, I'll switch to English, right? Just a short abbreviation, what we are now talking about. You get it somehow, finally, Mr. Müller did find his way here. And it seems like that he is quite familiar to use microphones, and he get into his story with his granddaughter, in fact, that his granddaughter did tell him about something what was happening in the last school year, actually right now in Berlin and Brandenburg, the school did already start, so I guess she is now in a new class. Anyway, he did tell about that her teacher for physics, I don't know exactly what kind of teacher, he didn't tell it, was about to talk to the students, and Mr. Müller had the idea that his granddaughter and probably also her schoolmates are too young for this kind of topic, to talk about nuclear physics, sort of. I will ask him something, because, like, in fact, I was much more interested in his watermill experiences, because it seems like that he had some idea or some historical background for that. I don't know exactly, but just a second. Ja, also Herr Müller, vielleicht wollen Sie doch auch mal, vielleicht wollen Sie doch auch einmal mir noch mal kurz, was heißt einmal, noch mal berichten über das, was Sie von Wassermühlen wissen. Wir sind ja heute Abend hier, um uns über Wassermühlen im weiteren und engeren Sinn auszutauschen. Haben Sie da in irgendeiner Form einen gewissen Überblick? Ich habe bestimmte Erfahrung gemacht mit Wassermühlen, erzählt, bevor Sie kamen, dass ich vor kurzer Zeit eine interessante Wassermühle entdeckte, die wie so eine grüne Schraube funktionierte und auf der dann das Wasser entlang lief und dadurch, dass das Wasser sich ja auch scheinbar dreht, nicht nur auf der Schraube, aber ich glaube auch unter der Oberfläche bewegt sich Wasser. Das fließt nicht nur so, sondern es bewegt sich wie in so einer Spirale und so ähnlich war das auf dieser grünen Wassermühlenspirale, die auf einmal angehalten wurde und es gab dann so einen Moment der Stille oder eine Art von Meditation und auf einmal ging dann alles wieder weiter. Ist Ihnen das im Zusammenhang mit Wassermühlen auch schon begegnet? Ja, Sie müssen da auf diesen Knopf drücken. Ja, begegnen, ja. Puh, ja, das ist jetzt auch nicht so. Ich nehme mal hier so einen Schluck. Ich wollte ja ein paar Dinge heute mitbringen. Habe ich Ihnen ja wissen lassen, dass das dann so nicht funktionierte. Da muss ich einfach mal so aus meinem Nähkästchen plaudern, ja. So, also, Wassermühlen, ja, die waren ja schon, naja, aber später darf ich Ihnen dann noch die Geschichte mit meiner Enkelin erzählen, ja. Ist das möglich? Ich find's, ja, es hat auch was mit Wassermühlen zu tun, weil, wissen Sie, wenn man sich vorstellt, jeder kennt das doch, oder? Also kennt doch jeder so Wasserperlen. Ne? So, nehmen wir mal Wasserperlen. Ja? So ein Wassertropfen. Hat jeder schon mal gesehen, ja? So ein Wassertropfen, der da so runterfällt. Dann mit so einer Highspeed-Fotoaufnahme, wo man dann so sieht, Mensch, der Wassertropfen, der wird wieder von der Wasseroberfläche wie so einer Membran wird der Wassertropfen dann so wie auf so einem Trampolin, ja? Der ist doch wie so auf dem Trampolin. Der springt dann wieder rauf, fast so hoch wie von wo er gekommen ist, und dann springt er wieder runter, also fällt, und dann springt er wieder rauf. Und das geht so ein paar Mal hin und her, bis dann der Wassertropfen irgendwann mal in dieser Wasseroberfläche verschwunden ist, ja? So ist es doch, oder? So kennt es doch jeder von, naja, von Aufnahmen. Ja, mit dem bloßen Auge sieht man das natürlich kaum, aber jetzt nehmen Sie mal den Wassertropfen. Ja? Und wenn Sie sich mal vorstellen, dieser Wassertropfen, da gibt es jetzt von diesen Wassertropfen, gibt es ganz, ganz viele Wassertropfen nebeneinander und da fallen alle Wassertropfen, fallen in derselben Zeit runter auf die Membran, also ne, auf die Oberfläche da, ja, so einfach so. Ja, dürfen Sie sich keinen Klang vorstellen, ja, Sie glauben ja, Sie denken ja schon wieder in Klängen, ich sehe Ihnen das ja an, ich kenne Sie nicht, aber wie Sie da neulich auf meinen Spazierstock reagiert haben, sag ich mal, Sie haben was mit Klängen, ja, also, da fallen diese Wassertropfen, fallen also runter, ja, diese Wasserperlen. Und jetzt nehmen Sie mal die Perlen und stellen Sie sich mal vor, ja. Ich sagte zu meiner Enkelin auch immer, ja, die soll sich das auch mal so vorstellen. So kann man das nämlich erklären mit dem Atom. Also, wenn Sie jetzt die Wassertropfen haben und die sind dann so nebeneinander und dann, wenn diese Wassertropfen, also so wie sie da runterfallen auf die Membran, da tanzen die ja gewissermaßen, ja, kann man ja sagen, die tanzen auf und ab, auf und ab. Und wenn diese Auf- und Abbewegung miteinander wäre, ja, also rundum gewissermaßen, ja, so, also hin und her miteinander, dann kommt man da irgendwo hin, wo man sich vielleicht vorstellen kann, wie so ein Atommodell funktionieren würde. Ja? So ungefähr. Ja? So Perlen, die miteinander tanzen. Ja, das habe ich meiner Enkelin auch erklärt. Und die hatte dann am nächsten Tag in der Schule erzählt und hat dann eine 5 bekommen. Also, sie hat es aufgeschrieben. Sie hat es nicht erzählt, sie hat es aufgeschrieben. Ich habe jetzt dort nicht gesehen, was sie geschrieben hat, aber sie hat gesagt, sie hat es aufgeschrieben. Und dann ist sie nach Hause gekommen und dann war ihre Mutter, naja, also meine Tochter, die hat gesagt, du, nächstes Mal erklärst ihr das anders, ja? Ja, aber ich meine, hier, Atommodell, wie willst du das denn erklären? Das Atommodell. Das ist ja so ungefähr. Also Wasser, da sind ja auch Atome drin. Kann man sich das so vorstellen? Sonst ist das doch überhaupt nicht vorzustellen, so wenn du da irgendwie so einen Tisch oder hier bei Ihnen hier im Studio. Na, ist alles Metall, Holz, alles so. Na? Hier so eine Dose. Was ist das denn für eine Dose überhaupt hier? Was ist das denn hier? Black Spider. Was soll das sein? Kalligraphie-Effekt. Montana kennt's. Was ist denn das? Das ist was zum Sprühen? Naja. Da fliegen auch die Atome rum. Wie soll man das anders erklären? Also Wassertropfen. Was wollten Sie jetzt nochmal wissen? Wie? Das mit den Wassertropfen war schon, ja. Da kann ich mir was vorstellen. Aber wir wollten ja über Wassermühlen sprechen. Jetzt haben wir so ein bisschen Eindruck bekommen über Wassertropfen, aber Wassermühlen. 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

Antenne, Arbeitsamt, Asbest, Aufzug, Autohaus, Balkon, Balustrade, Bauabnahme, Bauhaus, Baumarkt, Bernsteinzimmer, Beton, Brikett, Brutalismus, Bungalow, Bunker, CCTV, Chaos, Chemieklo, City, Dach, Dachetage, Dachausbau, Dachsbau, Dämmstoffe, Deckenlast, Deformation, Denkmal, Diele, Dorf, Dreckecke, Dunkelkammer, Durchblick, Dynamit, ebenerdig, Ehrgeiz, Eigenheim, Einebnung, Einöde, Eleganz, Elfenbeinturm, Ende Gelände, Energie, Erker, Estrich, Ewigkeit, Existenz, Fabrik, Fachwerk, Faltgarage, Fassade, Fertigteilhaus, Fichtenholz, Filz, Flohzirkus, Fluxus, Fuchsbau, Funkturm, Fußboden, Garten, Geldwert, Gentrifizierung, Ghetto,

Giga Gips, Gitter, graue Energie, Grenze, Grundstück, Grundwasser, Haltestelle, Haushälfte, Hecke, Hemmnis, Hinterhof, Hochhaus, Hohlraum, Hort, Hubraum, Hütten, Hühnerstall, Huldigung, Idealstadt, Egelbau, Immobilie, Industrie, Interessenkonflikt, Intershop, Insel, Investor, Italien, ich bin eine Mühle, Jagdschloss, Jalousie, Jauchegrube, Jugendclub, ich bin eine Mühle, Jugendstil, Jugendzimmer, Dschungel, Dschungel, Dschungel, Dschungel, ich bin eine Mühle, Jung, Jung, Jung, Juwel, Junk, Juwel, Kabelkanal, Juwel, Kalkstein, Juwel, Kapital, Juwel, Kaufhaus, Juwel, ich bin eine Mühle, Kinderzimmer, Juwel, Klaustrophobie, Knast, Kraftwerk, Kubikmeter, Kuckucksuhr, Labyrinth, Lackfarbe, Ladenstraße, Lamelle, Lammfeld, Laufband, Leerstand, Lego, Leuchter, Licht, Liege, Loch, Lokschuppen, Lüster, Luxus, Mäuseloch, Mauer, Metropolis, Mietskaserne, Minderheit, Minigolf, Mittelstand, Montage, Müllschlucker, Muffigkeit, Musterhaus, Mustermann, Musterwohnung, ich bin eine Mühle. Ich bin eine Mühle. Ich bin eine Mühle. Ich bin eine Mühle. Ich habe zu mahlen. Nein, ich habe nicht zu mahlen. Ich habe zu drehen. Ich muss drehen. Ich muss mich bewegen. Ich muss mich fortmachen. Nein, ich darf mich nicht fortmachen. Ich muss an der Stelle sein. Ich muss an der Stelle bleiben. Ich muss an der Stelle geblieben sein. Ich muss hier bleiben. Ich muss drehen. Ich bin eine Mühle. Ich brauche keinen Müller. Wo ist der Müller? Ich brauche keinen Müller. Ich bin eine Mühle. Ich mühle ohne Müller. Ich mühle, mühle, mühle, bewege mich. Ich mühle, mühle, mühle, bewege mich in einem fort. Ich mühle, mühle, mühle, male. Nein, ich male nicht. Ich brauche keinen Müller. Ich mühle. Nein, ich male nicht. Ich male nicht. Ich bewege mich. Ich bewege mich in einem fort. Ich bewege mich in einem fort. Ich bewege mich in einem fort. Und das Wasser rinnt über mich. Es rinnt, es rinnt, es rinnt, es tröpfelt, es bewegt sich, es tröpfelt, es läuft an mir herab. Das Wasser läuft an mir herab. Es ist nicht. Es läuft an mir. Das ist das Wasser. Und wie kann das Wasser stoppen? Es soll doch weiter an mir herablaufen. Ich bin doch die Mühle. Ich bin doch die Mühle. Das Wasser kann nicht enden. Das Wasser muss laufen.

Ich bin eine Mühle. Ich bewege mich. Ich bewege mich. Ich bin die Mühle, die sich bewegt. Die Mühle ist keine Musterwohnung. Die Mühle ist nicht das Wasser. Das Wasser, das nachläuft und irgendwann aufhört. Und wenn das Wasser aufhört, dann bleibe ich stehen. Und wenn ich stehen bleibe, dann erzeuge ich keine Bewegung, dann erzeuge ich keine Reibung, dann erzeuge ich all das nicht, was gebraucht wird. Und was wird denn gebraucht? Wird der Nachbar gebraucht? Wird die Neonröhre gebraucht? Wird das Nest gebraucht? Wird der Neubau gebraucht? Wird Nexus gebraucht? Wird der Nierentisch gebraucht? Der Nistkasten? Die Nomaden? Die Norm? Die Nutzlast? Oder der Obelisk? Vielleicht das Oberstübchen, Ochsenblut, Ofen, Olivenholz, Omnipotenz, Omnipotenz, ja, die Omnipotenz, die könnte ich auch als Mühle gebrauchen, das Opalglas dagegen weniger, denn wenn ich mich bewege an Ort und Stelle, da kann ich zwar die Omnipotenz gebrauchen, weil dann kann ich, weil dann kann ich, aber dann kommt die Ordonnanz. Und wenn die Ordonnanz vorbeikommt, die sagt dann, was ich zu machen habe als Mühle, und das weiß ich doch schon, denn das ist das Schöne bei der Mühle, beim Mühle sein. Man braucht den Müller nicht. Nein, den Müller brauche ich nicht. Ich brauche auch keine Ordonnanz. Ich bewege mich ganz ohne Zutun. Ich brauche keine Tiere, die irgendetwas bewegen. Ich brauche keine Menschen, die irgendetwas bewegen. Ich bewege mich von ganz allein, von Wasser, von einem Element, nur von einem einzigen Element bewege ich mich schon, ganz ohne Ordonnanz oder Origami, Ornament, Osten. Was soll denn hier der Osten? Oder der Palast, der Pausenraum, Pension, Perfektion? Was ist das für eine Liste? Pixel, Plan, Stadt, Plaste, Plattenbau, Platz, Plüsch, Plums, Klo, Poster, Puff, Pyramide, Qualitätsmanagement, Quartier, Quast, Quickie, Quote, Radio, ja, Radio, Industrie, Randbebauung, Rastplatz, Rechteck, Regal, Regel, Rollrasen, Rollsplit, Rollstuhl, Rondo, Rotunde, Rubrik, Ruine, Ruhezone, Saalbau, Sakralbauten, Sand, Schacht, Schutzraum, Sediment, Silo, Sockel, Söller, Sparkasse, Stadtplan, Sumpf, Talblick, Tanzsaal, Telefon, Tempel, Tierpark, Trabantenstadt, Transformation, Treppenhaus, Tür, Türfoto, Turm, Turnhalle, ich bin eine Mühle. Ich brauche keinen Übergang. Oder bin ich der Übergang? Ja, ich bin der Übergang. Ich bin der Übergang. Ich bin der Übergang vom sich bewegenden Wasser zur Drehung, und von der Drehung, da entstehen andere Kräfte. Von einem Urkasten dagegen habe ich noch nie etwas gehört. Das Umland interessiert mich nicht. Unfall, ja, Unfall, Uniform, Unterbau, Unterkonstruktion, Urzustand, Utopie, Vakuum, Verkehrsinsel, Vermieter, Versiegelung, Vierkant, Volkseigentum, Volksküche, Vorbau, Wärmebrücke, Wagenburg, Wagnis, Kapital, Waggon, Wellblech. Wellblech? Ja. Auf der Hütte, an der ich angebracht bin, da gibt es ein kleines Stück Wellblech. So ein kleines, graues Stück Wellblech. Das ist irgendwann einmal draufgesetzt worden von irgendwem. Und dieser Irgendwer, oder war es eine irgendeine? Nein, es war ein Irgendwer. Eine Irgendwer? Ein Irgendwer? Irgendwer hat das Wellblech draufgesetzt auf ein Dach. Nur mit, was war da vorher drauf auf diesem Dach? Ich kann mich nicht erinnern. Ich bewege mich die ganze Zeit. Ich bin ja eine Mühle. Ich bin eine Mühle. Nein, ich bin kein Mühler. Ich brauche keinen Mühler. Ich brauche keinen Müller. Ich bin eine Mühle. Ich bewege mich.
Ich beobachte manchmal, aber vor allem bewege ich mich als Mühle, mühle ich. Ich habe keine Mühe, ich mühle, ich bewege mich. Und wenn ich Wellblech höre, denke ich an das kleine Stückchen Dach, das an der Hütte, an der ich angebracht bin, ersetzt wurde mit Wellblech. Ein Werk gewissermaßen, eine Wiege, nein, Winterkirche, was soll das sein? Wohnblock, Wohnraum, Wolkenbügel, X-Achse, Xenotem, XXL, XXL, nein, nein, nein, nicht XXL, ich bin XXXXX, denn wenn man diese Schrauben, diese Riesenschraube, die ich eigentlich bin, ich bin eine Mühle, aber ich bin auch eine Schraube und eigentlich bin ich lauter Xe, aneinandergesetzte Xe, die sich nach unten oder nach oben schrauben, je nachdem, wie man darauf schaut. Aber das Wasser läuft von oben drauf, dann bewegt es sich nach unten, also bewege ich mich auch nach unten, lauter Xe, die sich nach unten bewegen. Yen. Was ist das? YMCA. Ich bin eine Mühle, ich habe noch nie von YMCA gehört. YouTube. Was soll das sein? Itong, Yappi, Zahltag, Zaun, Zelle, Zement. Zement, das kommt mir bekannt vor. Zement. Ja, das Fundament der Hütte ist aus Zement oder war es Beton? Aber dann müsste ich diese Liste nochmal von vorne anfangen. Denn Beton, ja,

Das weiß ich nicht, vielleicht. Vielleicht brauchen die Tiere mich auch. Aber die Menschen, die kommen immer zu mir als Mühle und wollen Fotos machen mit mir. Fotos. Fotos. Und ich male weiter, ich mühle weiter, ich bewege mich weiter, ich mühe mich weiter, ich drehe und drehe und drehe und immer von unten nach oben, von unten nach oben. Das Wasser läuft nie andersrum. Einmal habe ich davon geträumt, dass das Wasser andersrum laufen würde, andersrum herum. Und ich würde mich anders herum bewegen. Dieser Traum war schön. Es war ein sehr schöner Traum. Und in diesem Traum war ich gar nicht grün, so wie ich eigentlich gekleidet bin. Ich bin ganz in grün. Ich bin in so einem sehr strengen, starken, fast hellen Grün. Warum auch immer. Damit ich nicht übersehen werde. Ich bin grün. Aber in diesem Traum, da war ich blau. Und es war schön, blau zu sein. Ganz blau. Einmal dachte ich auch, es wäre gut, die Konträrfarbe zu haben. So ein Rot-Orange. So ein Rot-Orange, das wäre auch etwas. Das hätte etwas. Dann würden mich noch mehr Menschen sehen, dachte ich dann. Wenn ich rot-orange wäre, aber grün, grün, grün ist auch gut. Grün ist so, ja, grün ist gut für die Augen, hat jemand mal gesagt. Grün ist gut für die Augen. Ja, das hat jemand mal gesagt. Grün, grün

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But the mill was talking in the very end about a dream. In fact, she seems like dream. She dreams in colors. The mill dreams in colors. And she said that is, it would be wonderful. It would be nice to be perhaps blue or the counter color, a reddish orange, orange red. Perhaps the people would see her more. In between, she was also talking that human beings taking photographs of her, and in between she was also referring how sort of independent she is, that she's moving on, just the water is running from up till down, not the other way around, so there's no reverse movement in fact, and that she doesn't need human beings or animals, that she's just moving. Our watermill. I have to describe the situation in the studio. Ich möchte kurz die Situation im Studio beschreiben, denn Herr Müller ist eingeschlafen. Mr. Müller fell asleep somehow. I don't know exactly when it was happening. I guess it was when the mill was talking about all these words and descriptions and the inner life of the water mill. In fact, it's a pity because, like, we wanted to hear something about the history of water mill by him. Ja, das ist schade. Moment, ich möchte ihn auch nicht wirklich wecken. Es scheint, ja, aber er scheint einen guten Schlaf zu haben, in fact. Tatsächlich, ja. In fact, he has a good sleep, it seems like. Perhaps he's as well dreaming as the watermill did tell. Ja, vielleicht schläft er und träumt. Also, schlafen tut er, aber vielleicht schläft er und träumt. Träumt, wie es ist, eine Wassermühle zu sein. Eine Wassermühle. Eine Wassermühle. Oder war es das Universum? Vielleicht träumt Herr Müller davon. Vielleicht träumt er aber auch etwas ganz anderes. Vielleicht träumt er, wie unser Weltall explodiert. Vielleicht träumt er von ganz etwas anderem. Vielleicht träumt er davon, dass der Kosmos ein einsturzsicherer, statisch, gewissermaßen festgefügter Bau war. Aber irgendwann hat er sich dann daran erinnert, dass staubvermengte Gaswolken seit Jahrmilliarden voneinander fort in die Weite des Raums fliegen und milliardenfach zu Sternen und Sternensystemen kondensieren, dass die Sonne, die wir kennen, mit ihren Planeten in dieser Flucht der Sternenvölker noch sehr jung ist.
Das Weltall dehnt sich aus, träumt Herr Müller. Und wie es sich ausdehnt. Und alles entfernt sich voneinander. Aber vorhin noch vor kurzem, war alles so klar. Das Wasser, das die Mühlenschraube, die grüne Mühlenschraube hinunterrann. Wie klar war das? Das Wasser war klar, die Bewegung war klar. Eine immer stetige Bewegung. Ach, denkt Herr Müller sich, wie schön wäre es, einfach nur eine Wassermühle zu sein. Eine Wassermühle. Nur

0: alle Tiere wie in einem Traum. War doch gerade noch in einem Studio. Das ist ja so, als wäre ich hier irgendwo hängen geblieben. Ich war doch gerade noch im Studio. In so einem Studio mit so einem Menschen, der neulich hat der mich angesprochen, weil ich so einen komischen Rhythmus gemacht habe mit meinem Spazierstock. Und jetzt musste ich zu dem ins Studio und ihm irgendwas von meiner Enkelin erzählen. Das wollte ich überhaupt nicht. Ich wollte mir so ganz gemütlich am Abend ein Weinchen und dann vielleicht irgendwas träumen. Irgendwie wollte ich was träumen. Ich dachte mir, was träumst du denn heute? Was träumst du denn heute mal so richtig? Vielleicht träumst du mal von, ja, so was Geschichtliches. Also, ne, so, irgendwas. Vielleicht von Vlad dem Dritten? Naja, wer kennt denn Vlad den Dritten? Na, wenn's du Dracula sagst, dann kennen die Leute das. Aber ich wollte jetzt nicht von Dracula träumen. Nee. Ich wollte von irgendwas Gemütlichen träumen. Ha? Nicht so mit Folter und solchen Sachen. Nee. Was ganz Gemütliches. So. Ja. Nee, auch nicht. Nee. Nicht wieder. Na, nee. Nee. Nicht wieder, wie die da auf ihre Häuser ihre Zahlen schreiben. Nee. Nee, bitte. Nee, wirklich, jetzt, also, nee, nicht, na, nein. Nicht von den, nein, keine Schafe, ja. Ich hab von Schafen genug geträumt, ja. Ich brauch jetzt, nee, ich will jetzt keine Mathe, nee. Keine Zahlen, nee. Na bitte. Nee, ach, keine Zahlen, Tabellen, Mensch, die haben früher, nee, das fange ich überhaupt nicht an, nee, wie komme ich da jetzt wieder raus, ja, ich wollte was Schönes träumen, ja, nicht,
1: na dann,
0: dann wache ich wieder auf, wenn ich hier von Zahlen träumen soll. Nee. Bestimmt nicht, ja? So. Indigene Völker, vielleicht, das ist was, ja, da könnte man, ja. Ist okay, ja? Indigene Völker, klar. Slawen, ne? Sind ja auch indigene Völker. Ja? Oder Bergtiroler. Oder Bergtürken, oder was gibt's denn? Phönizier. Ja, die Phönizier, die sind auch indigene Völker. Nee, irgendwas anderes. Mesopotamien vielleicht, das ist irgendwie so. Ist irgendwas, das ist, ja, das ist irgendwas da. Weißt du, da hast du nicht so mit den Schläuchen und dann müssen sie so rüber und so rüber und dann kann das wieder keiner lesen. Hinterher, da brauchen sie wieder Jahrhunderte für irgendwas rauszufinden, ob jetzt der Keil so rumliegt oder so rumliegt. Und dann sind die Sachen, nee. Das ist alles nicht. Nee. Zahlen, nee. Buchstaben, ach, nee. Hör mal auf, hier. Nein. Papyrus. Klar. Nee. Irgendwas Angenehmes. Also irgendwas, wo man wirklich. Nee, so, wo du wirklich so. Wisst ihr? Ja, ich träume was von einer anderen Sprache, von einem anderen Dialekt. Ja, das ist was. Das ist mir dann auch egal, in welcher Epoche. Ja. Ich meine, ich sage, Müller, mach mal nicht so auf Historie. Träum mal was Schönes. Ja? Ich träume mal vielleicht, was könnte ich denn träumen? Na, vielleicht, ja, nee, wisst ihr? Also, ja.
1: Wie das wäre?
0: Wie würde sich das im Mund anfühlen, wenn man dann so anders sprechen würde?
1: Ich glaube, der Lehrer von meiner Enkelin, der mit der Atomkraft, also hier, der ist, glaube ich, also der kommt irgendwo aus dem Süden.
0: Na? Der kommt irgendwie aus dem Süden.
1: Und wenn man mal so sprechen, also Sprache ist ja Gedanke, ja? Das ist ja auch, das ist ja Geschwindigkeit, Tonhöhe, alle so Sachen. Ja?
0: Ist ja, hat mir sagen lassen. Also, ja, kann man auch hören. Muss man ja jetzt nicht nur irgendwie, ja, kann man sich auch so denken. So, ja, denke ich mir, wenn ich die anderen so höre, Mensch, im Süden noch sprechen sie immer tiefer. Wenn wir so tief sprechen, ich spreche ja jetzt auch gerade nicht so hoch, aber das wäre was. Ja, da träume ich mir dann, wenn du was, ja, das wäre, genau, ich träume, ich bin der Lehrer meiner Enkelin und jetzt muss ich den Kindern, nee, das ist blöde, das ist nicht. Nee,
1: träum doch jetzt nicht von dem Lehrer von meiner Enkelin. Also, nee, wirklich nicht. Nee. Das war ja nur so eine Überleitung.
0: Aber manchmal klappt es besser mit dem Better. Besser mit dem Träumen.
1: Kann doch gar kein Englisch so richtig.
0: Na, ein bisschen. Better.
1: Naja, so in der Richtung, ja. Also, so weit müsste man träumen. Ja, so Sprache. Irgendwas mit Sprache. Nicht mit Zahlen, mit Sprache. Mit so sprechen, Dialekt. Ja, so. Die Jugendlichen heute haben es ja irgendwie einfach. Ja, die sagen dann so, voilà.
0: Wisst ihr gar nicht, wo kommt der her? Ja, wo ist der jetzt da oder da oder daher? Die reden alle genauso.
1: Aber früher, also jetzt so in meiner Generation, ja.
0: Ach Mensch, ja, ach, das ist gemütlich hier. Jetzt muss ich ja träumen. Jetzt kann ich ja. Ich hätte jetzt gerne noch so ein Glas. Aber nee, geht ja nicht. Ich muss jetzt träumen. Die haben mich ja jetzt dazu verdonnert zu träumen. Die haben gesagt, ach, der Müller, der träumt. Na, muss ich träumen. Und das ist irgendwie. Ja, weiß ich jetzt auch nicht. Ich muss auch träumen. Na gut. Also wenn er träumt, der Müller, also wenn ich jetzt als der Müller träume, naja, das ist auch irgendwas mit Geschwindigkeit und aber auch so mit Sprache. Also wenn ich mir vorstelle, ich habe mal so einen Witz gehört und da dachte ich, wenn ich jetzt so sprechen würde, wie die Leute da in diesem Witz sprechen. Das wäre doch was, ja? Da hat mir doch jemand erzählt. Kann mich gar nicht mehr. Ne, stimmt, das ist ja, irgendwie im Traum sich erinnern, ist schwierig im Traum, weil da kann man ja so. Mensch, früher war ich bei der Windmühle und bei meiner Enkelin. Jetzt will ich auf einmal anders sprechen. Na gut. Müller, reiß dir zusammen.
1: Sprechen. Ja, wie war der Witz? Der Witz war irgendwie, da hat eine Frau einen Mann, der hingefallen ist, gefragt, ob er hingefallen wäre. Und dann hat der Mann gesagt, nee, er wohnt da. Habe ich erst nicht so verstanden. Aber dann, in so einem südlichen Dialekt, versteht man das dann, ja? Fragt die Frau den Mann, sind Sie hingefallen? Sagt der Mann, nee, ich wohne da. Ja, also so müsste man sprechen. So müsste man sprechen.

we didn't wake up Mr. Müller. Ich hoffe, dass wir Mr. Müller nicht aufgeweckt haben. Aber er lächelt vor sich hin, hat die Augen geschlossen. Klar, er schläft ja, er träumt. Den Kopf nach vorne gebeugt. He has closed eyes. Of course, he's dreaming, but a bit the head is towards the microphone. It seems like that he's still dreaming. Es scheint, als würde er immer noch träumen. Vielleicht schafft er es ja tatsächlich, in einer anderen Sprache oder zumindest in einem anderen Dialekt zu träumen. Perhaps he is able to switch the language, the dialect.

Gehört. Irgendwelche Stimmen, die so stimmen, dass sie irgendwie stimmen, dass sie irgendwas so machen. Mensch, weiß ich jetzt auch nicht, ja? Also, was ist denn hier los? Ich träume immer noch. Oder träume ich schon nicht mehr? Bin irgendwo. Überhaupt nicht auskenne. Ja? Ich bin irgendwo, wo ich vielleicht schon mal war. Aber wo ich irgendwie, wisst ihr? Das ist doch das Gebäude von der Schule, also. Nee. Das ist das Gebäude, wo meine Enkelin in die Schule geht. Ja. Das ist so ein. Na, was war das früher? Das war mal irgendwie. Nein, das war irgend so ein. Was war das denn? Das war irgend so ein. So ein Schloss war das nicht, ne? Das war auch keine Burg. Eine Burg in der Mitte in der Stadt, war? Nee, das war was anderes. Das war vielleicht was Politisches. Irgendwer hat da mal Politik. Nee, auch nicht. Oder ein Krankenhaus? Nee, Krankenhaus. Naja, Krankenhaus und Schule, das passt schon zusammen, ja. Das ist jetzt nicht so weit voneinander entfernt. Also, ich meine, ja, so, die Zimmer sind vielleicht ein bisschen anders, ja. Würde man heute nicht mehr so machen, ja. Also, wenn ich da so denke, was die so in den Krankenhäusern alle gemacht haben, da gab es doch, was gab es denn für ein Krankenhaus? Da gab es doch, ja, da gab es das Krankenhaus, natürlich. Ja, genau. Ja. Das Krankenhaus, das war auch so ein Krankenhaus da unten, das war da auch im Süden, das war da, wo waren das? Das war da, in München, da gab es so ein Krankenhaus, da haben sie nach dem Zweiten Weltkrieg, haben sie da eine Radiostation eingebaut, ja. Heute weiß das keiner mehr, aber damals, ja, da haben die eine Radiostation reingebaut. Bin ja jetzt auch irgendwie im Radio gelandet. Da passt das doch. Die Schule von meiner Enkelin ist in einem früheren Krankenhaus, so wie das Radio später. Was war das denn jetzt für ein Radio nochmal hier so? Irgendwie sowas mit freier Stimme oder was? Irgend so ein freie Stimme-Radio. So Free Voice, befreien Sie Ihre Stimme, machen Sie sich frei. Nee, das ist was anderes. Wie? Nee, das war. Freies Europa! Freies Europa war das! Jawohl, das war Freies Europa, genau. Das war das. Freies Europa, Radio Freies Europa. Da haben sie immer so. Genau, das haben doch die Amis haben das da gemacht, ja. Die sind in ein Krankenhaus gezogen und haben dann da. Also haben das Krankenhaus in ein Radio umgebaut. Heute ist da
eine Uni drin oder so, oder was war das nochmal? Ja, doch, eben, ja, sag ich doch. Wie bei meiner Enkelin, ja. Krankenhaus, umwandeln, Schule, passt. Ja? Aber irgendwie wollte ich ja was Schönes träumen. Ich weiß auch nicht, warum das nicht klappt. Ne? Irgendwie so mit dem Sprechen wäre auch was gewesen, ja. Also ich jetzt hier so mal sprechen, so, wenn ich jetzt mal sprechen würde, wie jemand, naja, München hatten wir ja gerade, wie jemand, der, ne, so. Ob sich das anders anfühlt? Also, ja. Weiß ich jetzt auch nicht, oder?

duftet dann alles so ganz harmonisch. Fühlt man dann sich so? So.

Zeit mehr dazu überlegen? Vielleicht ist es doch Wetter. Besser, Wetter, besser, Wetter, Wetter. Über die Sterne. Um die Sterne rumzuträumen, das wäre vielleicht doch besser. Meine, das ist so eine Weite. Andere sagen da, das ist eine Materiewolke, die sich ausbreitet mit einer Geschwindigkeit von 1300 Stundenkilometer in der Sekunde. Könnte man auch so sagen, ne? Wisst ihr nicht, ne? Das ist so, wisst ihr? Früher, das hab ich nicht, ne, ich hab's nicht kapiert, ne? Ich hab's nicht in, ne? Meine Oma wollte nicht, ne? Die wollte das, mein Kopf wollte nicht, ne? Der wollte das nicht. Ich wollte, ne? War nicht möglich. Es war nicht möglich, ne? Das, ja, die haben irgendwie gesagt, oder ich hab irgendwas gelesen, 1300 Kilometer zum Beispiel, ja? So, das kleine Beispiel. 1300 Kilometer ausbreiten, schnell, in der Sekunde. Das ist doch unvorstellbar. Das geht doch überhaupt nicht. Hab ich mir gedacht, ne? Da zerreißt es doch alles. Ne? Aber Jahre später bin ich da drauf gekommen. Genau so ist es. Es zerreißt. Aber eigentlich wollte ich das jetzt ja auch nicht träumen, ne? Ich wollte ja von was anderem träumen. Ich wollte ja irgendwie so was Schönes. Ne? So. Oder so, dass man, ja, dass man mal so anders denkt. Ne? Ich meine, wenn man träumt und dann denkt man genauso wie wenn man wach ist, warum träume ich dann, ne? Weiß auch nicht. Irgendwie so in dem Studio sitzen und vor sich hin träumen und irgendwie ist so ein Klang da. Irgendwann ging es mal um Wassermühlen. Und eigentlich wollte ich ja die Geschichte von der Wassermühle erzählen. Aber ich träume ja noch. Und wenn ich träume, dann kann ich ja keine Geschichte erzählen. Geschichte. Ja, und dann Neues passiert, gell? Einfach, na, sag mal, ja, jetzt weiß ich es auch nicht mehr, wie das passiert ist, gell? Dann sind wir einfach, ja, wir waren, wie viel waren wir? 2, 3. Vielleicht waren wir mehr, gell? Ich weiß nicht. Der Xari hat ein bisschen, ja, der hat ein bisschen, ja, der Xari war ein bisschen langsam, gell? Ja, der ist aus einer Mühle, also er ist nicht rausgekommen, aber weißt du, haben wir halt so gesagt, gell? Das, jeder hat seinen Namen gehabt, gell? Wir haben einen Hausnamen gehabt, wir haben einen Familiennamen gehabt und dann haben wir auch noch einen Namen gehabt, wie wir es uns geheißen haben, gell? Also wir haben mehrere Namen gehabt. Ja, wir haben mehrere Namen gehabt. Also ich zum Beispiel, der Xari, nicht mir, aber der Xari. Bleiben wir beim Xari. Der Xari, der hat seine Geschichten. Der Xari hat, ja, der Xari war aus einer Mühle, gell? Eine Mühle, ja, der praktisch, gell? Da haben sie immer gesagt, ja, der Xari, der Müller-Xari, gell? Der Müller-Xari. Aber
Er war ja auch aus einer Mühle, gell? Da hat man gesagt, der Müller-Müller. Und der Müller-Müller, irgendwann ist das nicht mehr lustig. Da bist du dann halt dazugekommen und hast gesagt, ja, der Müller-Müller, der Xari. Ich weiß jetzt auch nicht mehr, Traum. Wir haben gesagt, Traum. Ja, ist ein bisschen einfacher als Xari, das ist ja mit einem X, gell? Und der Müller-Müller ist auch zum Verwechseln. Und dann sind wir da einfach dabei blieb, gell? Er war die Schaum und wir waren wir. Und Schaum hat dann halt Mama erzählt von irgendwelchen dunklen Geschichten von, ja, ich weiß nicht, von seinem, irgendwelche Urahnen. Da war einmal die Mühle war einmal verhext oder wie man das so sagen soll. Und dann haben die, ja, dann sind sie da, man weiß ja auch nicht, gell, was die dann da tatsächlich malen, gell? Weißt du nicht? Um deren sie was reinschütten, unten kommt es raus. Gell? Fein gemahlen. Kann ja alles sein. Die können ja alles malen in so einer Mühle. Also, sagen wir mal so, wenn so eine Mühle dann malt. Gell? Es gibt ja andere Mühlen, die bewegen sich nur, die produzieren Elektrizität oder irgendwas. Ne? Das ist ja wurscht. Aber auf jeden Fall, also, wenn die Mühlen malen, die deren, manche malen langsam, gell? Das heißt ja so, gell? Die Mühlen malen langsam und andere Mühlen, die malen halt schnell, aber stetig. Gell? Da haust oben was rein und unten kommt es raus und dann ist es fänge malen, je nachdem, was jetzt das für eine Mühle ist, gell? Und was für ein Stein, oder? 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

die Schau, die Schraub, sie vorwärts und rückwärts. Nein, rückwärts nicht. Der Xauri, der hat allweil, hat sich der nach vorn draht, gell. Der hat sich gedreht, aber konstant, gell. Das war eigentlich, also wenn ich jetzt so an Xauri mir so, wenn ich da zurückdenke an Xauri, er ist auch schon nicht mehr da, oder? Wie lange ist jetzt das her, dass der Xauri nicht mehr da ist? Irgendwann einmal hat der Xauri, wie gesagt, wir haben ihn die Schraube genannt, Schraum. Irgendwann einmal hat der Xauri gewissermaßen die Mühle, also das Hand, also weißt du schon, gell? So. Er hat nicht mehr Ming. Und dann was hat er dann eigentlich gemacht? Ich weiß jetzt überhaupt nicht mehr. Ich kann mich gar nicht mehr daran erinnern. Ich weiß es nicht. Es ist ein bisschen schwierig mit dem Erinnern, weil irgendwie ist es ein bisschen dunkel und da weiß man es nicht so. Da kann man sich dann, manchmal hilft es, wenn man die Augen zumacht und manchmal hilft es, wenn man die Augen aufmacht, zum Erinnern. Aber ich weiß jetzt auch gerade nicht mehr, wie jetzt der Xauri, wie der jetzt, ist er auf Gang gekommen oder er war auf einmal war er nicht mehr da, der Xauri. Praktisch von einem Tag auf den anderen. Die Mühle war zu, es war zugesperrt, dunkel war es, nichts hat sich mehr bewegt. Wir haben dann noch oft angenockt, haben wir hingeklopft, haben gesagt, Xauri, also haben wir gerufen, gell? Geschirren haben wir praktisch. Xauri, bist du noch da? Wo bist denn, Xauri? Da hat es noch nicht so die Kommunikationsmöglichkeiten gegeben, gell? Wie es es heute gibt. Aber der Xauri, der Xauri, ja, wo bist denn, Xauri? Xauri, Xauri, Xauri, Xauri, wo bist denn du? Xauri, sag einmal, ja, da bist du, Xauri. Ja, jetzt. Dabei war er es gar nicht. Er war weg. Gell? Wir haben gedacht, er ist da, aber der Xauri war nicht mehr da. Traum war nicht mehr da. Alles war still. Totenstill praktisch. Also, ja, sagt man halt also. Gell? Da war alles still. Und da war er auf einmal, war er dann. Ja, da war er. Ja, wo war er denn? Wo ist der Xauri hingegangen? Traum. Er war ja so ein praktischer Mensch. Er hat ja alles, hat er praktisch in der Mühle, hat er ja alles gemacht. Gell? Er hat alles repariert. Er hat alles gemacht. Er hat Sachen verkauft, er hat mit den Leuten gekriegt, er hat alles hat er gemacht, der Xauri. Und auf einmal war der Xauri nicht mehr da. Wie gesagt, Schirn haben wir, gerufen haben wir, Xauri, Müller, Müller, Schraum, wo bist denn, Schraum. Aber er war dann nicht mehr da, der Xauri. War er dann nicht mehr? Nein, der Xauri.

So. Der Pfarrwetzen. Komischer Traum. Xari. Was soll denn das sein? Xari.

Es ist aber sehr schön hier im Studio. Dass Herr Müller wieder zu uns gefunden hat. Das heißt, er war ja nie weg. Er war ja gewissermaßen immer anwesend. Ich darf mich erstmal bedanken, Herr Müller, dass Sie Ihre Träume mit uns geteilt haben, gewissermaßen. Das passiert ja nicht ganz so oft. Es gibt Traumtagebücher, es gibt allerlei mit den Träumen, aber dass man so direkt Träume mitbekommt. Haben Sie die Träume schon

0: Die erzählt so. Na, die erzählt von ihren Träumen. Ja, klar. Und früher, so als Kind, habe ich auch erzählt, was ich geträumt habe. Die anderen haben da immer irgendwie von, naja, von was haben die erzählt? Die haben, was sie für Fernsehserien gesehen haben. Also irgendwie so. Was gab's denn früher so? Bonanza oder sowas? Irgend sowas, da erinnere ich mich dran. In der Schule haben die immer erzählt, am nächsten Tag. Und ich hab das nie so gesehen. Ne? Ich hab immer was anderes gemacht. Und die haben dann immer so erzählt, oh, ja, dann bin ich da so lang gelaufen, gefahren, was auch immer. Und die haben so, ja, genau, ja, richtig, ja, genau, so und so. Ja, und dann hast du die gesehen, wie der um die Ecke. Und dann, ja, der ist da unter. So. Und dann waren die zufrieden und ich hab dann meine Geschichten gehabt. Aber von Träumen erzählen? Ja gut, wenn sie jetzt so das Historische an sich ist ja auch so weit, ne? So. War ja keiner dabei gewesen. Ja, da ist ja immer alles irgendwie so. Ja? Wissen wir ja nicht. Ja? So. Sagen sie, die Staatsformen waren immer so. Da kommen sie drauf, dass, ja, dass das auch alles nicht so war. Wie die anderen das aufgeschrieben haben. Ja, vielleicht haben die auch geträumt. Kann man ja auch andersrum nehmen. Ja, man kann ja auch andersrum.
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0: Irgendwas sehen, so wie neulich, ja, mit. Also. Taktstock.
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0: Spazierstock. Was, ja? Haben sie ja mitbekommen. Wo ich da so mit dem Doch. Ja. Gehhilfe, ja? Ich kann ja ganz normal, ich mache jeden Morgen Squats und Crawling und all sowas, ja? Ist ja immer alles, ja, man muss ja fit bleiben, ne? So. Aber es hat ja auch was Schönes, wenn der Alltag seinen Rhythmus hat, ja? So. Einmal hin, einmal her. Ja, naja, und dann haben wir uns kennengelernt, ja. Wenn ich jetzt den Spazierstock nicht dabei gehabt hätte, an dem Tag, hätten wir uns ja überhaupt, nee, hätten wir nicht. Eben. Das ist ja das, ja. Der Zufall, Traum, der Spazierstock. Ja, das ist Geschichte. Ja, kommt drauf an, wie man das erzählt. Ja, das hat so ja die UNESCO gemerkt. Ja, die haben auch irgendwann mal gesagt, Mensch, da gibt es das Materielle und das Immaterielle. Und dann haben sie tatsächlich, ja, haben sie. Na, aber schauen Sie mich da so an. Das haben sie. Die UNESCO hat das immaterielle Kulturerbe aufs Geschichten erzählen. Wie sagt man da? Übergestülpt. Also, na, zertifiziert. Oder wie sagen Sie da? Ja? Also, na, da so von den Nordafrikanern. Ja? Die haben da immer so eine Geschichte. Die erzählen sich tagelang Geschichten, ja, nicht so wie wir hier bei Ihnen jetzt hier im Studio mal so kurz. Nee, lang. Die reden richtig lange. Richtig lange reden die, ja. Mensch, das reißt hier immer so aus. Was haben Sie hier für eine Mikrofonie? Also auf jeden Fall die UNESCO, ja. Sogar die UNESCO hatte gemerkt, dass das Geschichte erzählen, das Erzählen von Geschichte in Geschichten, dass das was ist, was man schützen sollte. Ja? Also, die anderen wären ja nicht drauf gekommen. Ne?

Da haben sie so, ja, habe ich mir sagen lassen. Ja, ich war ja nicht dabei. Ist ja immer so bei der Geschichte. Ja, da bist du bei der Geschichte, kannst du erzählen, so rum, so rum. Einer hat sie gelesen, der andere hat sie geschrieben oder umgekehrt oder niemand hat sie gelesen. Aber wie sagt der Engländer, hearsay vom Hörensagen. Ja. Und dann haben sie sich gedacht, ja Mensch, da sitzen die Männchen da zusammen, ja, und da sprechen die tagelang, erzählen die Geschichten. Ja, und jeder muss aufpassen. Ja, 3 Tage. Das könnte man ja heute ja nicht mehr machen. Ja, im Radio, wo auch immer. 3 Tage. Da würden sie ja alle wegrennen. Ja. Aber die UNESCO rennt nicht weg. Die bleibt da. Die erzählt, die erzählt nicht, aber die schützt. Ja, die schützt und macht das so, dann haben die da so ein, das habe ich nicht so richtig verstanden. Die haben also denen eine Urkunde gegeben für schützenswertes, immaterielles, schützenswertes Kulturgut, Geschichten erzählen. Ja, konnte ich mir jetzt nicht so richtig vorstellen, hat da jetzt jeder so ein Papier, hält er dann hoch, ist dann zertifizierter Geschichtenerzähler oder, ja, weiß ich jetzt auch nicht. Aber, na, ist ja was, ja. UNESCO, Geschichten erzählen. Lange Formate. So. Hat man gedacht, ja, fährst du mal hin, ja. Bin ich nach hingefahren, also nach, ja, so. Naja, gibt ja ein paar Länder da in Nordafrika. Bin ich hin, habe ich mir das angeschaut. Ja, die erzählen Geschichten. Ich habe ja nicht so viel verstanden da, aber die machen das ja auch so mit Händen und Füßen. Ja? Die machen ja. Die zeigen ja da auch was. Ja, das ist ja so wie praktisch, also ja, so wie Theater. Ne? Aber tagelang. Tagelang ist Theater. Geschichten erzählen. Und die UNESCO war nicht da, aber es war Schau. Ja. Und war, ja. Und war richtig. Naja, wenn hier jemand für 3 Tage eine Geschichte erzählt. Wassermühle oder nicht? Ja. Wer ist da noch da? Ja. Ist auch die UNESCO nicht da. Aber irgendwie haben sie das begriffen. Ja, das haben sie begriffen. Mit der Geschichte. Wie immer. Das wichtig ist, wie man die Geschichte erzählt, damit man dann die Geschichte erzählt, damit die anderen auch davon haben. Wollten sie nicht übersetzen? That's a good hint. Yes, you're right. Somehow I really don't got this part of how this transition was happening, in fact. But anyway, Mr. Müller, he is quite awake, as you can hear, somehow. Anyway, he was talking right now rather about storytelling than about dreams, and that he, in fact, did travel to some North African countries to get to know this immaterial culture. What he had, in fact, immaterial cultural heritage, what was sort of certificated by the UNESCO, this way of storytelling, like throughout 3 days of intense storytelling. And he didn't get perhaps he did get some words, but like as he didn't understand the language, but still he told that they were
expressed so vivid, and it was like a performance, it was like in the theater, that he, I guess he liked it.

Buttermill with our new guest, Mr. Miller, and his thoughts about the historical part of a possible Buttermill. Die Wassermühle heute mit unserem freundlichen Gast mit Spazierstock, Herr Müller. Ich bin eine Mühle. Ich brauche Wasser, aber keinen Müller.

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0: Herzlich willkommen zur ersten Ausgabe unserer neuen Sendung. Die deutsche Delle, meine ich. Ich habe heute einen Gast, Charlie Kaufold.
1: Hallo, Jean-Türk.
0: Hallo. In unserer Sendung geht es um Themen, die in der Medienöffentlichkeit stehen, aber überblättert und überlesen werden. So ein Thema ist zum Beispiel der NSU-Komplex. Das heutige Thema ist der NSU-Komplex und Empathie. Dazu gibt es ein Interview mit Charlie, ein Interview mit mir. Wir lesen aus den Plädoyers der Nebenklage vor und unterhalten uns noch über Bücher und Filme,

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Herzlich willkommen bei Ladyland, die postfeministische Popshow auf Reboot FM. Heute aus der Universität der Künste in Berlin. Unser Thema.

war Marta Dolorosa, Mutterschaft und die Folgen. Heute als mein Gast im Studio die Autorin und Medienwissenschaftlerin Lisa Andergassen.

0: Ich freue mich sehr, heute Lisa Andergassen im Studio begrüßen zu dürfen. Lisa ist Autorin und Medienwissenschaftlerin mit einem spannenden Spezialgebiet, Porn Studies. Lisa, kann man sagen, dass der reproduktive Aspekt der Sexualität in der kommerziellen Pornografie eher ausgeblendet wird?
1: Ja, Diana, das hast du ganz richtig erkannt. Du hast wahrscheinlich auch schon den ein oder anderen Porno gesehen. Da geht es meistens eher um das, was davor passiert. Und die Schwangerschaft und Geburt wird meistens eher nicht visuell dargestellt.
0: Heterosexueller Sex ist immer noch der Königsweg zum eigenen Kind. Wir wollen heute darüber sprechen, was danach passiert.

0: Ja, Lisa, du bist ja nicht nur Porno-Expertin, du bist ja auch Mutter. Deswegen habe ich dich unter anderem heute eingeladen. Wir wollen ja die Sendung so ein bisschen chronologisch aufbauen. Also es fängt ja zuerst an mit der Schwangerschaft. Wie hast du denn rausgefunden, dass du schwanger warst?
1: Ich habe rausgefunden, dass ich schwanger war, weil meine Periode ausblieb und ich habe dann einen Schwangerschaftstest gemacht und habe dann panisch noch einen Schwangerschaftstest gemacht und habe dann panisch noch einen Schwangerschaftstest gemacht. Und dann war ich auch relativ schnell beim Frauenarzt, weil ich dann so wissen wollte, ob ich jetzt wirklich so schwanger bin, weil ich meine, diese Tests, man weiß ja nicht, also es waren zwar drei, aber um ganz sicher zu sein. Genau, und dann war ich irgendwie so schwanger. Aber bei mir war es halt auch so, dass mir eigentlich gesagt wurde, ich kann gar nicht schwanger werden. Deswegen war das so eine große Überraschung.
0: Und war es eine freudige Überraschung von Anfang an?
1: Nein, also ich bin von der Frauenärztin, bin ich eigentlich nach Hause gegangen mit mit dem Überweisungsschein zur Abtreibung quasi und der Überweisung zur nächsten Untersuchung. Also es war noch nicht so ganz klar.
0: Und wieso hast du dich dann entschieden, doch die Untersuchung zu machen und nicht die Abtreibung?
1: Ja, weil wir hatten Bauchentscheidung. Und mein Freund, der hat halt das erste Ultraschallbild gesehen und war der Meinung, das sieht jetzt schon so aus wie er. Und dann ist ja so ein narzisstisches Problem. Und dann haben wir beschlossen. Also wir hatten versucht, das so unabhängig voneinander zu entscheiden. Keine Ahnung, ob das wirklich so war.
0: Ja, Kind als narzisstische Projektion des Vaters. Trotzdem ist die Mutter ja erstmal diejenige, die diese ganze Schwangerschaftsscheiße durchmachen muss.
1: Ja.
0: Wie ging es denn dann weiter?
1: Ja, also die Schwangerschaft war bei mir eigentlich ganz okay. Also ich hatte irgendwie so relativ wenig Bauch. Ich war immer schon so ein bisschen neidisch, vor allem mit so einem großen Bauch, weil man immer ewig nichts gesehen hat. Aber ich hatte halt so unschöne Probleme wie so Verstopfung. Ich hatte halt immer Verstopfung, es war ganz furchtbar. Und dann hatte ich noch so, ich konnte so voll wenig, also immer nur so kleine Portionchen essen, weil meine Tochter irgendwie so auf meinem Magen drauf lag. Also ich hatte jetzt keine großartigen Beschwerden und eigentlich war es auch eine ganz geile Erfahrung, nur was und ich war irgendwie auch erst am Schluss bereit, überhaupt das Kind so nach draußen zu befördern. Also ich fand Schwangersein eigentlich ganz okay, erstaunlicherweise. Ich dachte, ich habe so einen riesen Bauch und so Wasser in den Beinen und ist irgendwie alles scheiße, aber es war gar nicht so schlimm. Wie war es bei dir?
0: Ja, bei mir war es okay, dafür, dass ich ja auch relativ alt war. Ich hatte einen riesen Bauch. Bei mir dachten schon im fünften Monat alle so, das Kind kommt jetzt nächste Woche. Ich hatte auch keine Verstopfung. Ich hatte aber Sodbrennen, ganz schlimm.
1: Oh, Sodbrennen auch ganz schlimm, ja.
0: Ich hatte immer Sodbrennen und ich war immer müde.
1: Ja,
0: Sofort immer müde. Ja, sonst ging es eigentlich.
1: Ja, das ist gar nicht so schlecht. Also andere Leute haben ja ganz, ganz viel schlimmere Probleme. Aber was ich noch krass fand, war, dass das hat mir auch, glaube ich, niemand so richtig erzählt, dass dieses Treten, das habe ich mir so vorgestellt, wie so eine kleine nette Berührung von meinem Kind irgendwie, so ein bisschen romantisch. Und ich weiß noch, als sie das erste Mal getreten hat, da war die natürlich noch ganz klein, das hat man kaum gemerkt. Aber dann später war das eher so die Alien-Erfahrung. Weil ich habe so den Fuß gesehen, wie der so also gegen den Bauch getreten hat. Also ich konnte den Fuß sehen. Das war irgendwie total krass. Und die hat sich sehr viel bewegt. Immer wenn ich mich gerade ausgeruht habe, natürlich.
0: Ja, ich habe dir ein bisschen was vorausgehabt damals. Ich hatte ja schon ein Kind, als du noch schwanger warst. Und eine der ersten Sachen, die ich dir gesagt habe, war, mach auf keinen Fall einen Geburtsvorbereitungskurs.
1: Ja, ich habe blöderweise doch einen gemacht, weil wir irgendwie dachten, wir müssen das so machen. Und das war das Sinnloseste, was ich jemals in meinem ganzen Leben gemacht habe.
0: Ich möchte es auch noch mal betonen, liebe potenzielle Mütter, auch liebe potenzielle Väter, vergesst den Geburtsvorbereitungskurs. Das ist irgendwie echt eine Zeitverschwendung. Noch schlimmer als das, wenn es nur eine Zeitverschwendung wäre. Ich war immer so ganz cool damit. Ich dachte mir so, ja, Geburt, keine Ahnung was. Ich lass mir halt PDA legen und dann holen die das Kind raus. Und dann hatte ich erst richtig Angst vor der Geburt, nachdem ich diesen Kurs gemacht hatte. Weil die zeigen einem dann so ein menschliches Beckenknochenreproduktion und stecken dann so eine handelsübliche Babypuppe da so durch. Und man denkt sich einfach, Moment mal, das funktioniert
1: so
0: doch überhaupt nicht.
1: So Elefant durchs Nadelöhr. Ja. Also ich meine, was mich besonders genervt hat, war... wir haben so eine total tolle Übung gemacht, wo die Männer so die Wehen nachempfinden sollten. Und dann haben die halt so ihre Hände in so Eiswasser gehalten. Und abgesehen davon, dass mein Freund auch so betrogen hat und die gar nicht so lange da drin hatte, aber dachte ich mir auch, das ist doch jetzt irgendwie so ein bisschen eine Verarschung. Also dass sozusagen so dieses Gefühl von so Kälte an deinen Händen soll jetzt so die Wehe repräsentieren. Also das hat mich schon mal mega genervt. Also weil bei uns war es, glaube ich, gar nicht so, also die hat uns eher Angst gemacht, wie es danach wird. Aber ich bin auch mit Angst aus dem Kurs auf jeden Fall rausgegangen.
0: Ja, und was die einem da so gesagt haben, dass die Typen einen dann massieren sollen oder so, also das kommt dann eh nicht zur Anwendung. Ich wäre, glaube ich, durchgedreht, wenn dann mein Freund versucht hätte, mich irgendwie zu massieren, als ich gerade Wehen hatte.
1: Also ich konnte nicht mal mehr reden. Ich war überhaupt nicht ansprechbar. Ich war irgendwie in so einem Trance-Zustand und schwamm da irgendwie in meiner Badewanne. Und David hat, glaube ich, keine Ahnung, was der eigentlich genau gemacht hat, aber der hat immer so versucht, noch mal so ein bisschen mit mir Kontakt aufzunehmen, aber ich war irgendwie ganz woanders. Also Massagen hätten mir sicherlich geholfen.
0: Also Kids, macht keinen Geburtsvorbereitungskurs. Vertraut einfach darauf, dass ihr Profis in eurer Nähe haben werdet, die schon wissen werden, was zu tun ist.
1: Und schmerzhaft wird sowieso.
0: Ja, vertraut nicht auf euren Körper. Vertraut einfach auf die Profis.

0: Push It, Salt and Pepper. Wir haben gerade festgestellt, der perfekte Song zur Geburt.
1: Ja, absolut. Push It real good.
0: Also wir haben richtig gut gepusht und dann war das Kind da. Ich muss sagen, auch mal für alle Ladies da draußen, ich kann auch mal eine Lanze brechen für die Geburt. Also ich fand es gar nicht so schlimm, rückblickend. Und man ist vor allem sehr froh danach.
1: Ja, das stimmt. Also wenn das Baby da mal draußen ist. Aber ich fand eher, es war so eine Nahtoderfahrung. Ich fand es eigentlich echt so ein bisschen krass. Ich habe auch dann, glaube ich, nur zwei Wochen später oder für zwei Wochen nur über die Geburt geredet.
0: Okay, und dann ist das Kind da. Und dann, also was mich echt geschockt hat, war diese ganze Stillsache. Weil das war sowas, da habe ich mir vorher immer gedacht, na ja, stillen habe ich eigentlich keinen Bock drauf. Mache ich nicht.
1: Nee, ich hatte das vorher auch so ausgehandelt, so maximal ein halbes Jahr, weil das hört man ja immer, das ist halt so ganz wichtig für die Gesundheit und für die Entwicklung und so. Aber ich habe dann auch viel länger gestillt. Wie lange hast du gestillt?
0: 2,5 Jahre.
1: Wow, ich habe 1,5 Jahre gestillt.
0: Ich dachte, das wäre so ein reiner Mythos von so einer Art Nazi-Hebammen-Fraktion. Ich dachte so, als coole Mutti muss man gar nicht stillen. Ich meine, früher war es ja auch feministisch nicht zu stillen, damit ja auch der Vater und so Fläschchen geben kann. Es wäre ja auch viel gerechter, wenn man nicht stillen würde.
1: Ja, das war auch gar nicht so ein Ding. Also meine Mutter hat mich, glaube ich, 6 Wochen lang gestillt und der Arzt hat ihr dann erzählt, ich wäre irgendwie zu fett geworden, sie müsste jetzt mal aufhören.
0: Meine Mutter hat mich gar nicht gestillt.
1: Ja, das war so voll...
0: Ey, und Leute, hat es mir vielleicht geschadet?
1: Natürlich nicht. Nee, aber mit dem Stillen, also was ich halt... Also ich hatte ja so einen Plan, ich wollte ja nur so 6 Monate stillen und ich hatte halt immer nur so gehört, man hat so Probleme mit dem Stillen. Das ist eigentlich, also wann immer über Stillen gesprochen wurde, war das dann irgendwie immer so problemorientiert. Aber ich hatte halt das Problem, dass meine Tochter halt weder einen Schnuller noch eine Flasche noch sonst irgendwas genommen hat. Und das heißt, ich war quasi die einzige Nahrungsquelle, bis die halt ein Jahr war. Die hat auch nichts gegessen. Wir haben ihr mit 4 Monaten den Brei schon irgendwie... angedienert, wollte sie alles nicht.
0: Ja, ja, same hier. Also mein Sohn auch nie Schnuller, auch nie was gegessen und auch widerwillig noch mit fast 3 Jahren erst die Brust aufgegeben.
1: Aber der konnte sich doch auch noch dran erinnern, oder?
0: Ja, der ist immer noch sehr interessiert daran. Er sagt auch heute noch, das ist das Einzige, was mir beim Einschlafen hilft.
1: So, Fritz ist a tit guy.
0: Fritz ist a tit man.
1: Oh, mit tit man, ja, sorry. Ja.
0: Definitely. Was ich auch nicht wusste vorher, ist, dass Stillen so unglaublich schmerzhaft ist, zumindest am Anfang.
1: Ja, und dass man auch noch gar nichts hat. Das fand ich auch so schlimm. Also, weil du brauchst ja 2 Tage, bis überhaupt mal irgendwie... was gebildet wird. Und ja. Dann ist ja nur so Saugen an der leeren Brust quasi.
0: Und zwar blutig.
1: Ah, echt? Das hatte ich
0: ja,
1: nicht.
0: Ja, ich hatte blutig gesaugte Nippel mit Krusten und dann auf einmal Milcheinschuss und dann fühlt man sich, als würden die einem so Tetrapacks in den Busen basteln. Unfassbar, das hat einem keiner gesagt. Dann denkt man, die Geburt ist schlimm und man hat es jetzt überstanden und dann kommt so der nächste Albtraum.
1: Ja, also das mit dem Stillen, ich fand es irgendwie auch total krass, weil ich meine, die sind ja am Anfang, die Brüste sind ja auch sowieso hart wie Granit irgendwie. Also das dauert ja, bis das dann so ein bisschen weicher wird und das Gewebe so nachlässt. Das ist das, was mich jetzt natürlich stört, wo ich nicht mehr stille. Stillen ist auf jeden Fall eine krasse Sache. Aber man macht es dann irgendwie und man wacht auch nachts irgendwie 3-mal auf. Und du hast aber gesagt, du fandst das gar nicht so schlimm.
0: Nee, also es ging dann. Nachdem ich mich einmal damit abgefunden hatte, ging es eigentlich. Weil es ist ja auch praktisch. Man muss ja dann nicht diese ganze Gläschen-Scheiße machen.
1: Ja, das stimmt. Und die Kinder sind immer sauber. Voll super. Milchflecken fallen halt nicht so auf.
0: Also ich fand es dann danach nicht mehr so schlimm. Dann war das eher dieser soziale Druck, dass dann Leute, also alle sagen, man muss stillen und es ist toll, dass man stillt. So Rousseau, die stillende Mutter. Aber wehe, das ist dann ein bisschen zu groß, das Kind. Dann ist man halt ganz schnell so total crazy. Dann ist man so voll die crazy, übertoxic Mother, die so ihr großes Kind irgendwie nicht loslassen kann.
1: Also auf jeden Fall lange genug, aber nicht zu lang.
0: Ja, es ist halt wie bei so vielen Sachen, die was mit Frausein zu tun haben. Es gibt irgendwie keine Art, das richtig zu machen.
1: Nee, absolut. Und ich meine, man kriegt ja auch... Das ist ja auch was man immer wieder erzählt bekommt, was man halt essen sollte, wenn man stillt oder nicht essen oder während der Schwangerschaft ja auch. Also man ist eigentlich so ständig irgendwie, wird man zurechtgewiesen.
0: Na, man ist auch komplett fremdbestimmt.
1: Ja, das sowieso.
0: Also dieses Alien-Thematik ist doch ein wiederkehrendes Thema.
1: Ja, absolut. Beim Stillen auch.

0: So, Lisa, jetzt mal weg hier von der Selbsthilfegruppe für Muttis und hin zur harten Theorie und kritischen Analyse. Du bist ja Medienwissenschaftlerin. Was kannst du uns denn erzählen über die Repräsentation von Mutterschaft?
1: Ja, also dazu gibt es ganz viel zu sagen, aber ich habe jetzt an mir selber beobachtet, dass ich halt so verschiedene Serien mit meinem Freund zusammen gucke und der Arbeitstitel für meinen Titel lautet Where is the Baby? Weil diese Leute, die haben alle so Kinder und dann geht das Leben so weiter und die haben dann so private Momente und die können so Sachen machen und das Baby ist immer irgendwo, aber halt nicht im Bild. Also das ist mir auf jeden Fall schon mal sehr stark aufgefallen, da muss ich auch immer sehr drüber aufregen, wenn ich das sehe.
0: Und das erinnert mich, meine Mutter hat sich früher mal drüber aufgeregt, dass sie bei Cosby Show nie die Wohnung putzt.
1: Ja, ja, genau. Also ich meine, das ist natürlich auch so völliger Quatsch, weil das ist natürlich irgendwie eine Serie. Natürlich zeigen die dann nicht diesen ganzen nervigen Kram von Wickeln und Stillen und so weiter. Aber es gibt halt schon irgendwie, also es gibt ja zum Beispiel diese neue Serie, also relativ, ja doch neu, also aus Australien, The Letdown. Und die beschäftigt sich natürlich genau mit dieser überforderten Mutter, die halt ständig ihr Kind im Auto vergisst und halt sich gar nicht mehr schminkt und auch nicht mehr die Haare wäscht etc. Also so wie man sich eigentlich ja schon irgendwie fühlt am Anfang. Und das fand ich schon so ein bisschen tröstlich wenigstens. Aber selbst die hat private Momente auf der Toilette, wo ich mich frage, wo ist denn das Baby?
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0: Ja, wo ist eigentlich das verdammte Baby? Hat sich manche von uns vielleicht schon mal gefragt. Und wir haben uns auch im Besonderen gefragt im Hinblick auf die Gender Studies und yep. Der Arbeitstitel dieses Blogs lautet, warum hat Judith Butler eigentlich keine Kinder?
1: Ja, genau. Also das ist ja so eine ganz schwierige Frage, weil da muss man ja immer so ganz doll aufpassen, dass man jetzt niemanden verstört und so weiter. Aber das ist halt schon so, dass weil wir als aufgeklärte postmoderne Frauen quasi, haben uns natürlich mit Gender-Theorien beschäftigt und dachten auch so, oh ja. Und dachten auch, ja, also man ist natürlich nie nur sein biologisches Geschlecht.
0: Natürlich nicht.
1: Aber wenn man dann so schwanger wird, dann ist man irgendwie nur noch sein biologisches Geschlecht. Und das fand ich schon ein Problem.
0: Ja, ich finde auch jetzt rückblickend habe ich echt Probleme, diese ganzen Texte zu lesen, wenn das alles so aufgelöst wird und es gibt das alles nicht und alles ist nur zugeschrieben und eingeschrieben und noch was anderes wohin geschrieben und das materialisiert sich nur im Diskurs. Und dann fragt man sich, was soll ich in dem Moment damit anfangen?
1: Ja, und also weil es gibt ja dann auch noch diese andere Geschichte, also so irgendwie dieses Outsourcen, also dass man halt sagt, okay, weil man kann ja sagen, okay, das ist alles nur Zuschreibung und so weiter, es gibt halt keine Biologie mehr, aber dann gibt es halt auch keinen Also da müsste man das Kind halt im Reagenzglas aufziehen. Das ist ja immer so ein bisschen die Antwort. Nee, aber das ist natürlich ein Problem, weil es ist halt nicht so. Aber das ist sehr banal, aber es ist halt, also das war meine große Erkenntnis. Es ist halt nicht so. Ich muss halt trotzdem das Kind, ich muss schwanger sein. Oder das heißt, ich muss, aber ich muss diese Erfahrung irgendwie machen und dann muss ich so stillen. Und das kann mein Mann halt nicht machen oder mein Freund.
0: Nee, und ich habe dann auch, also das war wirklich der Zeitpunkt, also auch wo bei mir überhaupt sowas wie so ein Kinderwunsch entstanden ist. Und als ich dann meinen späteren Ehemann kennengelernt habe, habe ich angefangen, an Biologie zu glauben. Weil das war einfach so ein Programm, was sich abgespult hat, unabhängig von mir. Ich habe das so empfunden. Vorher dachte ich mir immer noch, naja, das sind vielleicht alles so Introjekte. Das denke ich jetzt nur, weil die Gesellschaft so mir das sagt. Genau. Ja. Also ich war da durchaus kritisch dem gegenüber. Und ich hatte auch gar nicht damit gerechnet, dass ich überhaupt noch ein Kind kriegen würde. Aber als es dann mal soweit war, man hat da einen Zug auf die Schienen gesetzt, der lässt sich nicht mehr stoppen.

0: Ich kann mich noch daran erinnern, wie es war, als ich noch keine Mutter war. Und es war ein relativ langer Zeitraum meines Lebens, weil ich bin ja auch erst Spätmutter geworden und ich war auch immer genervt von Muttis und so. Es war überhaupt nicht so mein Thema. Und auch in feministischem Sinne hat mich immer dieses Mutterding gestört. So. Weil ich dachte, ja, verdammt nochmal, warum sollen diese Mütter denn immer so gut sein? Weil jeder weiß doch aus seiner eigenen Erfahrung, wie richtig scheiße Mütter auch sein können. Weil es wird immer gesagt, häusliche Gewalt, der Mann ist immer der Täter, der Mann ist immer so dieses Terrormonster, vor dem irgendwie die anderen sich verstecken. Aber die Mütter sind doch viel näher dran an den Kindern. Die Mütter sind doch die, die jeden Tag irgendwie an der Psyche von den Kindern rumschrauben können. Und auch so in diesem hierarchischen Sinne. So, die Frau ist im Haus mit den Kindern. An wen soll sie denn ihren Frust irgendwie auslassen, wenn nicht an diesen Kindern? Und jeder kennt es ja aus der U-Bahn oder aus dem Bus, wenn nicht aus der eigenen Familie, dass Mütter manchmal richtig scheiße sind zu ihren Kindern. Ich habe ja Theaterwissenschaft studiert und das Thema meiner Magisterarbeit war Kindsmord im Drama. Ich habe mich sehr stark mit der Figur der Kindsmörderin beschäftigt und ich fand es faszinierend, ohne jetzt zu weit auszuholen. Das war eine zentrale These meiner Magisterarbeit, dass ja Goethe mit dem Gretchendrama so eine Kunstfigur geschaffen hat, der unschuldigen Täterin. Sie hat zwar ihr eigenes Kind umgebracht, das schmälert aber nicht ihre Fähigkeit, eine gute Mutter zu sein, weil Mephisto war ja schuld. Also man sucht immer nach dem männlichen Täter im Hintergrund. Selbst wenn die Mutter was Schlimmes macht, ist eigentlich der Typ schuld. Ihr Typ oder ihr Vater. Die Frau ist nie selber schuld. Und es hat mich immer schon gestört, weil ich dachte, ey Leute, weißt du so, wenn alles irgendwie hier gleich sein soll, Gender Mainstreaming, dann können Frauen auch böse sein und richtig schlimme Sachen machen.
1: Na, was sind so mehrere Dinge? Weil auf der einen Seite ist es so, das ist halt so das Undenkbare, deine Mutter, die dir was antut. Also wenn es jetzt wirklich darum, also dir wirklich was antut, das kann man ja immer gar nicht verstehen irgendwie. Wie kann das überhaupt sein? Weil wir ja irgendwie, weil Mütter ja auf natürliche Art und Weise eigentlich nur daran interessiert sind, das Kind irgendwie durchzubringen. Und das andere ist halt genau, ist, dass sozusagen dir auch als Mutter sein, als Mutter dann wieder das Recht abgesprochen wird, in irgendeiner Form selbstbestimmt zu handeln. Aber ich glaube, es ist wirklich so, also jetzt in der Kultur oder von mir aus auch in der Populärkultur, ist es, glaube ich, wirklich so dieses Ding, so die Mutter, die halt so komplett versagt, wenn das passiert, ist halt so das Allerschlimmste.
0: Oder auch nicht versagt, vielleicht einfach mit Absicht oder auch die weibliche Psychopathin.
1: Ja, ja.
0: Wem tut die denn was an? Ihren eigenen Kindern, also es ist ja halt auch bei Serienkillern und so, ne? Frauen tun immer den Leuten was, die in ihrer direkten Umgebung
1: am nächsten sind.
0: Ne? Frauen sind nicht so diese Predator, vielleicht auch aufgrund von körperlicher Stärke und so. Die suchen sich nicht ein Opfer irgendwo auf der Straße, nehmen halt die Leute, die verfügbar sind. Und das sind halt irgendwie alte, kranke Kinder und so, über die Macht haben.
1: Also und Kontrolle im Kleinen.
0: Kontrolle im Kleinen und einfach Psychopathentum, also so mangelnde Empathie, irgendwie Macht ausleben an dem Platz, wo es halt geht. Und was mich halt sehr fasziniert hat im Zuge dieser ganzen Recherche zu dem Kindsmord-Thema, war das Münchhausen-Syndrom by Proxy, Münchhausen-Stellvertreter-Syndrom heißt das. Also es gibt das normale Münchhausen-Syndrom, wo Leute sich selbst Verletzungen zufügen oder sich selber vergiften und dann immer ins Krankenhaus gehen und die wollen halt diese Aufmerksamkeit haben von den Ärzten. Und Münchhausen-Syndrom bei Pox sind fast immer Frauen, die halt ihren Kindern was tun und sie dann ins Krankenhaus bringen und zum Arzt bringen, um dann eben auch diese Rolle erfüllen zu können, diese kulturell gefeierte Rolle. Ich bin so die Mutter, mein Kind hat was. Und es ist ganz interessant, wenn man die kriminologische Literatur auch verfolgt, weil es gibt sehr viel Beweise dafür, dass es das gibt, dass es auch relativ weit verbreitet ist, also weiter als man denkt, ist auch immer so die Frage, plötzlicher Kindstod, klar, gibt's, aber in welchen Fällen war es vielleicht doch nicht so ein plötzlicher Kindstod? Und dann gibt es aber auch die Verfechterinnen, also die total sagen, das gibt es überhaupt nicht, das wäre nur wieder so eine Art, irgendwie Frauen fertig zu machen, Mütter machen sowas nicht, nur Männer sind diejenigen, die Gewalt ausüben.
1: Ja, aber das ist der feministische Gap. Also ja. Ist man jetzt Opfer oder Täter? Es ist natürlich nie so schwarz-weiß, aber das ist genau das, was da ja immer wieder verhandelt wird.
0: Ja, also Frauen dürfen irgendwie nicht Täter sein.
1: Mütter dürfen schon gar keine Täter sein.
0: Nee, Mütter dürfen nicht Täter sein. Also man sieht es auch bis heute noch in der Rechtsprechung, also so konträr irgendwie der populären Meinung. Ich habe mich da wirklich schon gestritten mit Leuten, weil die sagen, Frauen werden immer härter bestraft als Männer, aber das stimmt überhaupt nicht. Women get away with murder all the time.

0: Ja, Mutter weiß es nicht immer am besten. Das nächste Thema, über das ich mit dir gerne sprechen würde, Lisa, ist Schuld.
1: Oh ja, das ist ein schwieriges Thema, weil man sich eigentlich immer irgendwie schuldig fühlt und damit ein Klischee erfüllt, was man eigentlich nicht erfüllen möchte. Das ist zumindest meine Erfahrung.
0: Ich dachte ja früher immer mit der Work-Life-Balance als Mutter, das ist total easy und die stellen sich einfach alle an. Das
1: ja, sind die ganzen Heulsen. Luschen. Nur weil die jetzt nicht so viel Schlaf kriegen, können die nicht mehr arbeiten. Ja, nee, das, ich dachte auch immer, das ist überhaupt kein Problem. Aber es ändert, also ich weiß nämlich noch, dass als ich schwanger war, mir immer alle erzählt, das wird alles verändern. Und ich dachte immer so, ja, ja, ich gehe nach 3 Monaten wieder arbeiten, alles kein Problem. Aber es ist dann doch so, dass sich verschiedene Dinge halt ändern. Und dass man doch eher fremdbestimmt ist.
0: Es gibt ja auch viele strukturelle Probleme. Kita-Öffnungszeiten, da habe ich auch nicht so drüber nachgedacht, dass das ja gar nicht geht, Vollzeit zu arbeiten, wenn das Kind in den Kindergarten geht. Das war mir irgendwie nicht klar vorher. Und ich glaube, das ist vielen Leuten nicht klar, die jetzt nicht selber in der Situation sind.
1: Ja, oder dass man halt einfach auch nur so ein kurz, also generell so ein kurzes Zeitfenster hat. Weil ich meine, wir sind ja jetzt beide freiberuflich, wir können es uns ja noch irgendwie aussuchen. Aber trotzdem, du hast halt maximal ein Zeitfenster von vielleicht 7 Stunden. Aber mit irgendwo hinfahren, mit irgendwie arbeiten, mit allem drum und dran. Danach musst du ja voll parat stehen.
0: Ja, und im Endeffekt fühlt man sich immer irgendwie schuldig, und zwar wem gegenüber?
1: Ja, das ist echt schwierig. Ich glaube, das hat auch was mit schon mit so mit eigenen Erwartungen zu tun, aber ich fühle mich immer schuldig. Ich fühle mich schuldig, wenn ich länger brauche, meinen Freund später ablöse, als ich vielleicht gesagt habe. Ich fühle mich schuldig, wenn ich nicht mit Ayla irgendwie, also mit meiner Tochter, nicht irgendwie einen tollen Sonntagsausflug mache. Man will das ja alles gut machen. So wie man ja alles gut machen will. Aber ich habe auch manchmal das Gefühl, dass es gar nicht so ganz klar ist, an was ich mich jetzt eigentlich orientiere. Also wann reicht es denn? Man weiß es eigentlich nie genau.
0: Schuldig vielleicht auch an der Sache des Feminismus?
1: Ja, das auch. Große Identitätskrise, ja klar. Also ich meine, es wird halt so häuslich irgendwie. Und man wird halt so ein Spießer. Man geht halt auch nicht mehr weg und man ist nicht mehr selbstbestimmt. Man ist halt so, ja, absolut. Also die Krise hatte ich auch.
0: Man kriegt es halt nicht besser hin. Man muss halt mit den Muttis rumhängen.
1: Ja, man muss mit so Muttis rumrennen. Man hat gar nichts gemeinsam, außer dass man so ein Kind hat.
0: Ja, und der Rest irgendwie geht an einem vorbei.
1: Stimmt.

0: Also schuldig fühle ich mich meinem Mann auch öfter mal gegenüber, weil ich glaube, er hat es auch schon mal so formuliert, er hat sich irgendwie mal in eine sexy Tante verliebt, die auch mal gut drauf war und gerne mal Spaß hatte und so und ausgegangen ist und jetzt irgendwie ist er stuck mit so einer Art vergrätzten Ollen irgendwie.
1: Also ja, ich meine, klar, also das ist halt immer so dieses Ding, dass man natürlich verändert man sich und also bei uns ist jetzt vielleicht nicht ganz so krass, aber oder keine Ahnung, vielleicht auch irgendwie schon, aber bei uns ist eher so das Problem, dass David halt, der muss halt, also mein Freund, der muss halt immer, der konkurriert so ein bisschen um Aufmerksamkeit tatsächlich. Also er ist auch immer so voll beleidigt, wenn ich dann irgendwie bei Ayla im Bett schlafe, wo ich mir dann auch denke, okay, meine Prioritäten sind halt irgendwie klar, ne? Also in seinen scheinbar halt dann nicht so. Ja, aber das hätten die Männer sich halt auch denken können, als sie so Vater geworden sind. Das ist ja kein Geheimnis, dass sich Dinge vielleicht dann doch verändern.
0: Ja, ich glaube, so viele haben die sich dabei halt nicht so, also nicht mal wir so, aber wir sind dann halt diejenigen, die sind wieder so stuck damit, dann wären wir wieder beim Sexus, bei der Biologie so. Also wir müssen uns ja kümmern. So, ich denke auch immer so, wenn es hart auf hart kommt, auf jeden Fall der Typ wird

0: wie bringt man jetzt, also man delegiert dann, aber man muss sich das ja auch alles überlegen. Man muss sich ja auch die Listen schreiben, was muss wann, wie, wo gemacht werden und so weiter. Und den Kalender führen, weil das macht er ja auch nicht.
1: Ja, total wichtiger Punkt. Er geht schon mit dem Kind zum Zahnarzt, aber ich muss ihm halt sagen, wann. Und er geht schon einkaufen, aber ich muss ihm halt sagen, was.
0: Ja.
1: Und das ist ja schon ein Fulltime-Job, so. Allein dieses ganze Management. Und wenn man dieses ganze Management macht und noch die Hälfte von den Sachen, macht man ja schon drei Viertel von der Arbeit.
0: Absolut. Oh.

0: Tja, Lisa, wie kommen wir jetzt aus dieser Männerhassnummer wieder raus?
1: Schwierig, schwierig. Es ist ja kein Männerhass, es ist einfach nur ein bisschen unfair von der Natur eingerichtet.
0: Stimmt, das hat auch schon Simone de Beauvoir gesagt, dass tatsächlich die Biologie daran schuld ist, dass es nun mal so ist, wie es ist. Weil Frauen können pausenlos Kinder kriegen, Frauen müssen keinen Orgasmus bekommen, um schwanger zu werden. Sonst würde die Gesellschaft doch um einiges anders aussehen.
1: Das glaube ich auch. Und wir hatten jetzt noch als letzten Punkt, was alles nicht mehr geht, wenn man Kinder kriegt.
0: Also ich kann zum Beispiel keine Filme mehr angucken, wo Kindern was passiert.
1: Ganz schlimm. Ich kann auch gar nicht damit umgehen, dass Familien getrennt werden an der US-Grenze tatsächlich. Volles emotionale Programm. Was auch nicht mehr geht, ich kann nicht mehr alleine aufs Klo gehen, weil meine Tochter sehr interessiert ist an allen körperlichen Ausscheidungen.
0: Oder duschen.
1: Oder duschen. Geht auch nicht so gut alleine. Stimmt.
0: BHs. Oder ausschlafen.
1: Oder ausschlafen. Ganz wichtiger Punkt. Ganz wichtiger Punkt. Das geht tatsächlich gar nicht mehr so gut. Ich kann auch meine alten BHs nicht mehr tragen. Aber am Ende ist es wahrscheinlich ein kleines Opfer. Für weiß man's? Ist es ein kleines Opfer? Ich weiß es nicht. Hat es sich gelohnt? Schwer zu beantworten, aber...
0: Auf der anderen Seite, meine eigenen Eltern haben jetzt mehr Respekt vor mir.
1: Das ist stimmt, meine auch. Ich verstehe die jetzt auch besser.
0: Na, ich verstehe die jetzt eigentlich noch weniger.
1: Okay.
0: Das war's für heute mit Ladyland. Ich hoffe, ihr hattet Spaß und ihr lässt euch nicht davon abhalten, euch fortzupflanzen. Wir hören uns bald wieder mit einem Thema, das bisher noch geheim bleiben wird. Auf Wiedersehen. Tschüss, Lisa.
1: Tschüss.

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0: Hello, dear FM listeners.
1: 6:44 mit Tobi Dope und
2: Volko oder auch Volkan Terror. Und ihr habt schon gehört, wir sind diesmal top aktuell, Tobi.
1: Ja, super.
0: Hello, world.
3: Cotty on air.
4: Ja, der Cotty, der ist. Das ist beim Berlin, sag ich mal so. Das ist.
1: On point.
2: Sagen, ne? Deutschlandweit, weltweit, Tobi.
1: Ja, okay, und, weltweit.
2: Und
1: so extrem, dass sogar Bosbach gestern aufgestanden ist.
2: Okay.
1: Bei Maischberger.
2: Echt?
1: Ja. So stark sind die Gemüter.
2: Sehr gut. Und wir haben auch noch den passenden Song dazu.
1: Ja.
2: Okay, wir hören mal rein.

0: Ja, also das war Volkan-Tee mit Alle gegen Alle.
1: Ja.
0: Ein langes Outro, Tobi.
2: Ja, musste sein.
0: Naja. Okay, leg los. Oder pass auf, ich habe erstmal eine Frage an dich. Oder an mich auch. Weißt du, kennst du alle 20 Länder, die an diesem G20-Gipfel teilgenommen haben?
2: Nee.
0: Ich auch nicht. Ich habe probiert, eben gerade nachzugucken, aber aufgrund der schlechten Internetverbindung ist es mir nicht gelungen. Ich kenne auch nur ein paar.
2: Ja.
0: Türkei weiß ich, Russland, Amerika, Deutschland, Frankreich. wird es schon China natürlich, okay, das darf man nicht vergessen.
2: Japan?
0: Ja, wirklich?
2: Weiß ich nicht.
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0: Man muss das trotz Medien mal so.
2: Ja. Geht mir informiert, anstatt Millionen stellenweise vorhanden ist. Einfach weil wir ja auch weltweit ja Probleme haben. Stellenweise bei manchen Leuten eben mehr bemerkbar.
0: Das stimmt.
2: Und auch mehr Leute, ja. Also gehen ja auch dann zu solchen, man könnte ja schon fast sagen, Events.
0: Ja, könnte man sagen, Events, Performance, Theater, Kunst, alles mit dabei. Ehrlich gesagt, na okay, finde ich ganz gut. Ich finde alles ganz gut. Ich kann auch verstehen, dass man sich darüber, muss ich ganz ehrlich sagen, schließlich sind da die Länder vorhanden, die, keine Ahnung, 5% an Ländern, die...

0: die ganze Welt bestimmt und für alle Konflikte.
1: Ja, ne, da steckt einfach eine.
0: Ja. Genau. Große Arrogote, wir gehen zum nächsten Song.
2: Ja. Shall we play a game?

0: Ja, das war Gunshot mit Patriotic Games aus dem gleichnamigen Album.
1: Ja, super.
0: Geile Nummer.
1: Find ich gut, dass wir endlich mal wieder Britcore spielen.
0: Ja.
1: Wir sollten mal eine Britcore-Sendung nochmal machen.
0: Das glaube ich auch.
1: Genau, das wäre nicht schlecht. Ja, sonst, passt übrigens auch zum Thema. Also wie ihr gemerkt habt, wir spielen auch Songs, die in irgendeiner Weise mit dem Thema zu tun haben.
0: Ja.
1: Zumindest mit Politik. Ja, du, ehrlich gesagt, also sonst habe ich dazu auch nichts viel weiter hinzuzufügen. Ich fand nur gestern beim Zeppen, habe ich gesehen, habe ich bei Dunja Hayali, glaube ich, heißt die, ich bin mir gar nicht sicher, gab es so eine Sendung, da war dann halt ein Polizist gewesen und dann danke, dass sie für unsere Sicherheit gekämpft haben. Und wirklich so, also so in der Art, ich weiß jetzt nicht genau, was sie gesagt hat, aber sagen wir mal so in der Art. Und dann der Polizist, ja, also ich habe 30 Stunden gearbeitet. Und es war wirklich sehr schwer. Ich hatte nur 3 Stunden Pause und ich bin echt bis an meine Schmerzgrenze gegangen. Sogar heute tun mir noch die Beine weh. Und dann kamen dann so Bilder, wie dann Bürger, sage ich mal, den Polizisten Geschenke überbringen.
0: Oh, das ist aber süß.
1: Ja, das ist...
0: Ja, komm, die Jungs haben hart gearbeitet.
1: Ja, das stimmt. Also. Das ist sehr süß. Es waren allerdings nur ältere Leute. Ich weiß jetzt nicht, wie es mit Jüngeren war, aber egal, gehen wir mal zu dem nächsten Thema. Wir lassen es mal dabei bestehen.
0: Ja, wir lassen es einfach mal sagen.
1: Genau. Das ist gut, zum nächsten Song.

0: Ja, das war Danzig mit Can't Speak.
1: Ja, und ja, zu Danzig, also nicht zu Danzig, aber ich habe eine Frage, Tobi, vielleicht kannst du die mir beantworten. Was glaubst du, hat Glenn Danzig gewählt? Also Trump oder Clinton?
0: Oh.
1: Ja, also was meinst du? Ich sage ganz ehrlich,
0: ich glaube, der hat gar nicht gewählt.
1: Ja, oder das könnte
0: ich mir... Ich glaube, der hat aktuell wahrscheinlich gar nicht gewählt.
1: Ja, ich glaube, das könnte ich mir auch eher vorstellen. Oder vielleicht auch nicht, ich weiß es nicht. Ich habe echt überhaupt keine Ahnung. Hat mich nur so gerade interessiert, wo ich an den,
0: ja, aber es, den Song gehört habe. Wäre interessant, aber da Danzig ja sowieso eine sehr eigenwillige Einstellung auch hat, kann ich ihn eigentlich so auch nicht zuordnen. Also, wie gesagt, er hat ja in den 90ern mal geäußert, dass er eigentlich die Todesstrafe befürwortet. Aber dafür gibt es andere Sachen, die eigentlich schon wieder eher genau das Gegenteil sagen. Also, wie gesagt, das ist
1: wer weiß,
0: über diesen Typen ist halt so
1: ein bisschen... Man kann nicht wissen. Ich weiß übrigens überhaupt nicht, wer, beziehungsweise ich kenne jetzt keinen bekannten Künstler oder der für mich bekannt ist oder die ich mag, der zum Beispiel Trump gewählt hat.
0: Na, ist also nicht
1: denke, Kanye, ich kenne
0: Kanye West hat ja nicht...
1: Ach so, hat der? Ja, kann sein.
0: Ich glaube schon.
1: Das wusste ich nicht. Das wusste ich nicht. Also ich kenne auch keinen, oder vielleicht sagt niemand, dass er Merkel gewählt hat. Kann natürlich auch sein.
0: Vom Trump zu Merkel.
1: Ich meine, es ist auf eine Art und Weise nicht das Gleiche, aber auch nicht fast das Gleiche, aber auch nicht viel mehr.
0: Nee, aber im Moment muss ich sagen, ist ja eh Politik ganz, ganz großes Spiel. Ja? Also was man ja auch einfach am G20 sehen kann, jetzt nicht was den G20 selber betrifft, aber was zum Beispiel die ganzen Krawalle, was die Polizei sagt, was andere Leute sagen, ja, also das ist ja auch, wer ist der Nutznießer von allen dem eigentlich?
1: Okay,
0: wie gesagt, also das ist für mich eigentlich in der Form nicht so hundertprozentig klar. Haben jetzt die Leute, die mehr Sicherheit haben wollen, mehr Zulauf, ja, also wie gesagt, mir ist nicht so hundertprozentig klar, wer eigentlich durch dieses ganze Gequatsche gerade, wer eigentlich der Gewinner ist davon.
1: Ich sage, die Polizei. Die Polizei, weil sie jetzt in den Medien überall gut dasteht.
0: Ist das so?
1: Also das ist das, was ich mitbekomme. Vielleicht lese ich und schaue ich aber auch oder höre die nicht die richtigen Medien. Das kann natürlich auch sein.
0: Ja, also...
1: Also bei der Taz, bin ich ganz ehrlich, habe ich noch nicht gelesen.
0: Ich auch nicht.
1: Aber die Bild-Zeitung habe ich auch nicht gelesen.
0: Ich auch nicht.
1: Also so viel dazu. Gehen wir zum nächsten Song.
0: Ja.

0: Black Sabbath, War Pigs.
1: Ja, sehr geiler Name. Und ich finde sogar so gut, dass der sehr passend auf eine Art und Weise zum G20-Gipfel ist.
0: Ja, wenn ich mir so die Bilder durch den Kopf gehen lasse, ja, wenn es so brennt und Politiker und diese Kombination davon, ich finde es wunderbare Bebilderung für den Track.
1: Sehr gut, finde ich auch. Und deswegen in diesem Sinne,
0: prepare yourself for Endzeit. Und G20 war so scheiß langweilig.

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